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2: Gleich geht's los.
3: Diesmal geht es nach Frankreich, in die Bourgogne, also ins Burgund. Weinliebhaber bekommen jetzt sicher große Augen. Bei uns gibt es aber nicht nur edle Tropfen, sondern auch feine Speisen. Besonderes Rindfleisch und ein Huhn, das in den Farben der Trikolore hüpft. Natürlich geben wir in Dijon auch unseren Senf ordentlich dazu. Das sind zwei der Radioreisestimmen dieser Sendung.
4: 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Bienvenue sur Radio Voyage. Je vais vous parler de la Bourgogne. Que je vais vous faire découvrir à travers la gastronomie, les vins, les châteaux, les bonnes adresses.
5: Bonjour à toutes et à tous, je suis Sylvain Biens, je suis Dijonais, guide conférencier à Dijon et ravi de vous proposer cette découverte radiophonique.
3: Radiophonique. Art de vivre ist unser Motto, die Kunst zu leben. Wir leben es heute vor und leben wie Gott in Frankreich. Bon plaisir, viel Spaß und bis gleich.

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1: Ich bin Oliver Urbanke. Bei der Fußball-WM hat England das Spiel um Platz 3 gewonnen. In einer Partie mit insgesamt 10 Toren setzte sich das Team von Thomas Tuchel gegen Frankreich mit 6:4 durch. Für Frankreich traf Mbappé doppelt und steht jetzt mit 10 Turniertoren allein an der Spitze der Torjägerliste vor Messi. Heute Abend spielen dann Spanien und Argentinien in New Jersey um den WM-Titel. CDU-Chef und Bundeskanzler Merz will noch im Juli die Nachfolge von Jens Spahn als Fraktionsvorsitzenden der Union im Bundestag klären. CSU-Fraktionschef Hoffmann übernimmt das Amt vorübergehend, bis eine Nachfolge feststeht. Spahn war in die Kritik geraten, weil er und sein Mann Eltern mithilfe einer Leihmutter in den USA geworden waren. Eine Leihmutterschaft in Deutschland ist verboten. Die CDU spricht sich gegen eine Legalisierung aus. Laut Bundesinnenminister Dobrindt ist in Deutschland jederzeit mit dem Risiko von Anschlägen zu rechnen. Er stuft die Bedrohungslage darum jetzt als hoch ein. Anschlagspläne gegen Deutschland seien klar erkennbar, sagte er der Welt am Sonntag. Der Nachrichtendienst soll deswegen in bestimmten Situationen mehr Befugnisse bekommen und unabhängig von der Polizei eingreifen dürfen. Seit Anfang der Woche brennt es im Müritz-Nationalpark in Mecklenburg-Vorpommern. Das Feuer ist inzwischen eingekesselt worden, heißt es vom zuständigen Landratsamt. Demnach wurden sogenannte Wasserriegel aufgestellt. Die bewässern den Boden und die Bäume auf der Waldfläche, die bisher nicht brennt. Das soll verhindern, dass sich das Feuer weiter ausbreiten kann. Es hatte zuletzt eine Fläche von knapp 400 Hektar erreicht.
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2: Das ist die Radioreise, die Sie zu neuen Horizonten bringt und damit Reiselust wecken soll. Im Studio Alexander Tauscher. Herzlich willkommen hier bei uns in dieser Show. Ich habe die Freude, in ein Land der Genießer diesmal reisen zu können. Nach Frankreich und da speziell in die Bourgogne, also in das Burgund im Osten der Grand Nation. Die Bourgogne ist bekannt für ihre Weine Pinot Noir oder Chardonnay, genauso wie Chablis oder Beaujolais. Es ist eine Landschaft, die von einem Netz an Kanälen durchzogen ist. Eine Region mit prächtigen Schlössern, die teilweise auch als Luxushotels auf Urlauber warten. Inzwischen zählt das Gebiet zur Großregion Bourgogne-Franche-Comté. Klingt ja noch schöner, noch größer. Urlaub im Burgund ist also Urlaub in der Welt der Weingüter oder auch andere kulinarischer Spezialitäten. Hier hängt das Klima eben nicht nur mit dem Himmel zusammen, sondern auch mit dem Boden, denn die Climats des Burgund bezeichnen die Weinlagen, die der Region ihren typischen Charakter verleihen. Im Herbst erstrahlen sie in tiefem Rot und spiegeln so die Farben der spätgotischen Dächer wider. Ich freue mich nun sehr auf den äußerst charmanten, liebenswürdigen Akzent der ebenso charmanten Marie-Hélène Verneret von der Tourismusregion Bourgogne-Franche-Comté und ich freue mich auf die fröhlichen Kinder der Bourgogne.

0: Bourguignon.
1: Ich bin Marie-Hélène Werneret. Ich vertrete Tourismus für Burgund.
2: Bienvenue, Marie-Hélène.
1: Ich freue mich, Journalisten aus Deutschland zu empfangen, um unser Gebiet zu entdecken über Thema Art de vivre, also Leben wie Gott in Frankreich und im Burgund. Also das Thema Gastronomie, Wein ist besonders interessant und wichtig.
2: Burgund, da denkt man ja automatisch an Burgund und den Burgunder und den Wein.
1: Also es gibt natürlich die Weine von Weinstraßen zwischen Dijon und Beaune, aber nicht nur, auch Chablis gehört im Nordburgund. Und die Weine von Chablis sind überall der Welt bekannt. Dann die Weine von Südburgund sowie die Weine von Chalon und von Mâcon, besonders die Chardonnay-Weine-Trauben, sind wunderschön.
2: Wir erleben ja auch eine Landschaft, die geprägt ist von Weinbergen, dementsprechend auch den Farben.
1: Weinbaugebiet ist sehr schön, besonders im Herbst. Und man kann leicht mit E-Bike oder mit Fahrrad durch Weinbaugebiet Fahrrad machen.
2: Auch das werden wir erleben.
1: Ja, Herbst in Burgund ist eine schöne Saison, um die Region zu besichtigen.
2: Ihr liegt am Ostrand des zentralen Frankreichs, aber man kann sagen Ostfrankreich oder östlich des Central Massif?
1: Wir sagen Ostfrankreich. Es gibt diese Juragebirge am Osten von der Region.
2: Auf dieser Radioreise wird es ja auch sehr viel um Fleisch gehen. Wir werden verschiedene Gehöfte besuchen, Vielfalt von Fleisch und Käse.
1: Also Fleisch gibt es diese Bœuf Charolais. Das ist sehr gute Qualität für dieses Fleisch. Und dann Käse gibt es viel Käse mit Époisses, mit Brie Savarin, verschiedene Sorten von Käse. Aber natürlich in Frankreich, in allen Regionen gibt es sehr leckere Käse. Aber Burgund, besonders die Époisses.
2: Nach was schmecken die Époisses? Wie ist der Geschmack?
1: Ein bisschen stark und also.
2: Mit Ziegenkäse?
1: Es ist Kuhkäse, ja.
2: Aber so stark vom Geruch
1: ja,
2: her?
1: Genau, ja. Aber für die Leute, die wirklich Käse mögen, Époisses ist ein sehr, sehr schönes Abenteuer.
2: Da bin ich gespannt. Die Reise heißt ja Art de vivre. Man kennt die Redewendung savoir vivre. Ist es das Gleiche oder ist es etwas anderes?
1: Art de vivre gleich savoir vivre. Mit Art de vivre gibt es auch diese Gastronomie und Wein. Art de vivre, das ist für die Leute, die mit Gastronomie und Wein interessiert sind, ja. Besonders.
2: Würdest du auch sagen, dass diese Region sich da nochmal besonders hervorhebt unter den vielen Genussregionen Frankreichs?
1: Ich würde sagen, Burgund, also die Gastronomie ist besonders reich. Es gibt mehr als 30 Kochchefs mit Michelin, also 1 bis 3 Sterne Restaurant. Das heißt, also Gastronomie ist also sehr fein und also man findet Gastronomie überall Burgund. Ja, ich würde sagen, das ist eine Region Frankreich, die also eine sehr, sehr gute Gastronomie hat.

0: Raymond Souple über die Bourgogne. Sie ist elegant und schlemmerhaft, hat auch eine trendige, sogar eine glamouröse Seite. Die Bourgogne, wir lernen sie kennen unter dem Motto Art de Vivre in der Radioreise. Man gönnt sich ja sonst nichts. Die Region ist gerade einmal 2 Zugstunden von der deutschen Grenze entfernt. Sie reicht von Sens im Norden bis Mâcon im Süden und von Vesoul im Osten bis Nevers im Westen. Unsere Reise beginnt nun in der Hauptstadt, in Dijon. Das ist ja auch schon eine kulinarisch scharfe Sache, denn Dijon ist nun mal bekannt für den gleichnamigen Senf. Dank ihrer gut erhaltenen Architektur, die bis ins Mittelalter zurückreicht, nennt man Dijon auch die Stadt der 100 Türme. Sylvain Vianz ist unser Guide in Dijon und Yves Jamais besingt die Stadt, die mehr als nur Senf ist.
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2: Herzlich willkommen in Dijon, die Hauptstadt der Bourgogne-Franche-Comté.

Ein paar Jahren sagten wir fast alle, Dijon, die Hauptstadt der Burgund, und Bonn, die Hauptstadt des Burgunder Weines. Haben Sie die Übersetzung auf Französisch verstehen können? Le Bourgogne bedeutet den Wein, La Bourgogne bedeutet die Region, die Verwaltungsregion. Ja? Bonn ist die Hauptstadt des Burgunder Weines geblieben und Dijon, seit Januar 2016 ist die Hauptstadt dieser Verwaltungsregion Burgund-Franche-Comté geworden. Die Stadt Dijon, 160.000 Einwohner, insgesamt mit der Umgebung von Dijon etwa 260.000 Einwohner. Eine Studentenstadt, 35.000 Studenten bei uns in Dijon.

0: Monde.
1: Wir können das so sagen, eine grüne Stadt. Und es gibt zum Beispiel etwa 55 Quadratmeter pro Dijonner in der Stadt Dijon. Einige Leute unserer Gruppe waren schon bei uns. Einige entdecken die Stadt zum ersten Mal. Und zum Beispiel der Parc d'Arcy, dieser öffentliche Garten d'Arcy, wir sagen auf Französisch le Square d'Arcy, ist ein gutes Beispiel mit grünen Anlagen in der Nähe vom Bahnhof und ganz in der Nähe vom Stadtzentrum. Und warum d'Arcy? Der Name von diesem Park, von diesem Platz gegenüber, Henri d'Arcy, auf Deutsch Heinrich d'Arcy, Ingenieur. Er hatte bei uns in der Mitte des 19. Jahrhunderts die Wasserversorgung in der Stadt organisiert. Merken wir zusammen, gerade bei uns, einen Wasserbeckkomplex und im Hintergrund einen Wasserturm. Das war natürlich ganz wichtig für die Entwicklung dieser Stadt.
2: Bien sûr, tu as exacerbé mes aigreurs de jeunesse, mais tu es longue à décoincer, à te bouger les fesses.
1: D'Arcy hatte für die Entwicklung der Stadt auch etwas ganz wichtig beschlossen. Der Bahnhof, das war bei uns in Frankreich in der Mitte des 19. Jahrhunderts, diese erste Zugstrecke, Eisenbahnlinie Paris-Lyon-Marseille. Offiziell sagen wir PLM, es bedeutet Paris-Lyon-Mittelmeer, man kann Marseille sagen. Und es war ganz wichtig in Dijon, in der Mitte des 19. Jahrhunderts, diese neue Zugstrecke über Dijon gebaut. Und also als Transportmittel, wir haben unsere Straßenbahn rollt zwei Linien und bitte, bitte, bitte, die offizielle Farbe von zum Beispiel Bus und Straßenbahn ist nicht rosa, ist nicht in Toulouse, sondern Cassis. Unser Aperitif, diese Mischung Cassis mit dazu trockenen Weißwein und das ist die offizielle Farbe von dem Bus- und Straßenbahnnetz in Dijon. Für uns ist kein Eisbär von François Pompon. Vielleicht kennen Sie François Pompon, Künstler, Bildhauer, in der Nähe von Dijon, in der Mitte des 19. Jahrhunderts. Bekannt im Jahre 1922, das war in Paris auf les Champs-Élysées, eine berühmte Ausstellung. Und auf diesem Grund hat er ein Bär gehauen. Aber geradeaus bei uns, das ist eine kleine Kopie, wo befindet sich unser Original von dem Eisbär von Pompon. Größer als diese Kopie und aus weißem Marmor aus Italien, wo in Paris, in dem Musée d'Orsay. Also der Eisbär von Pompon in Paris, hier in Dijon, eine kleine Kopie.
3: Wer den hinteren Teil der Kirche von Notre-Dame absucht, der wird die Eule sofort entdecken. Sie ist ein Glücksbringer für all diejenigen, die sie mit der linken Hand streicheln und gleichzeitig die rechte Hand aufs Herz legen. Also, Hand aufs Herz und Ohren auf für unseren Urlaub in der Bourgogne. Dijon als Hauptstadt des Burgund ist nicht nur für den Senf bekannt, sondern auch für ihr reiches kulturelles Erbe. Als nämlich der König von Frankreich, Franz I., Dijon sah, soll er ausgerufen haben, welch schöne Stadt, das ist die Stadt mit den 100 Türmen. Ja, viele Türme stehen zwar heute nicht mehr, aber Dijon bleibt eine prachtvolle Stadt. Prachtvoll präsentieren sich auch die Markthallen als ein Ort, an dem in Dijon doch kein Weg vorbeiführt. Sie ist das große Aushängeschild der Burgunder Gastronomie und damit auch unsere nächste Station auf dem Rundgang mit Sylvain Biens. Die Markthalle steht seit Jahrzehnten zum Glück unter Denkmalschutz, denn sie besticht auch durch ihre Säulen- und Arkadenreihen. Au marché, Henri Deschamps.

0: des Gustav Eiffel erbaut?
1: Clement Weinberger, ja, Schüler von Eiffel. Das war eine Idee von ihm. Und diese Markthalle in Dijon, wir nennen diese Markthalle auf Französisch Les Halles oder Le Marché Couvert, also Markt überdacht. Und das war ein Meisterwerk am Ende des 19. Jahrhunderts von Clement Weinberger. Und das hier sieht für unsere Besucher, ja, man kann das so sagen, es sieht fast genau wie ein Kunstbau von Gustav Eiffel aus.
0: Von der Architektur her erinnert es mich fast an einen Bahnhof.
1: Ja,
0: auf
1: klar.
0: Der großen Decken.
1: Klar. Und was wichtig, diese Markthalle befindet sich direkt in der Mitte, der Stadtmitte. Das ist ganz praktisch, zum Beispiel den Markt zu kommen, ja, zum Beispiel zu Fuß, mit Fahrrädern oder mit dem Bus oder Straßenbahn. Das ist ganz ideal und ein wirkliches, richtiges Ort, ja, zum Einkaufen.
0: Apropos Einkaufen, man ist ja fast erschlagen durch die vielen Angebote, die vielen Händler. Was sollte man anschauen, sich oder probieren,
1: also
0: kaufen?
1: Also natürlich typisch aus der Region, das sind zum Beispiel Käse, diese zwei berühmte Käse wie Époisses, das ist mit Kuhmilch hergestellt, das ist mit Mar de Bourgogne affiniert, abgelagert. Oder Cito, zwei berühmte Käse bei uns, das sind die Mönche, die in der Abteil von Cito, entfernt 30 Kilometer von Dijon, weiter und die diese Käse herstellen. Und natürlich kann man richtige Gemüse, auch Fleisch aus der Region, zum Beispiel Charolais oder diese Schnecken oder andere Spezialitäten. Diese richtige burgundischen oder Dijoner Spezialitäten kann man das hier mit Sicherheit ganz frisch nah kaufen. Ja?
0: Das sind die Weinbergschnecken?
1: Genau, ja, ja.
0: Werden die hier schon gebacken angeboten oder frisch?
1: Ja, frisch. Aber vielleicht besser am Ende des Jahres, ganz vor Weihnachten, ja, diese Schnecke, ja, Escargot Bourgogne, ja, man kann das ganze Jahr kaufen und natürlich essen, ja, im Restaurant. Aber in Dijon, die Tradition, man kauft und man bereitet für Weihnachten.
0: Das heißt, man kauft die lebenden Schnecken und bereitet sie selbst zu Hause zu?
1: Ja, ja, meistens machen das selbst, ja, genau. Man kann ganz fertig kaufen, beim Traiteur oder manchmal auch beim Metzger oder Charcutier Französisch, aber man kann auch zu Hause selbst machen, klar.
0: Wir Deutsche haben da immer so einen kleinen Ekel davor,
1: ja,
0: aber es ist eine Delikatesse.
1: Also ganz Delikatesse und es kommt meistens nicht mehr aus der Region, ja, manchmal aus Osteuropa oder Zentraleuropa, aber es gibt noch einige bei uns, ja, aber das ist eine Tradition, also als warme Vorspeise, ja.
0: Dann sehen wir sehr viel Biscuiterie, Confiserie. Was ist da zu empfehlen an süßen Sachen?
1: Also da sind diese kleinen berühmten Konditorei, ja, Patisserie und Biscuiterie, das sind diese kleinen Kuchen zum Beispiel. Es gibt viele verschiedene kleine Bäckereien, die zum Beispiel diese Biscuit, also das Wort auf Französisch, Biscuiterie, das sind kleine Kuchen, zum Beispiel zum Kaffeekuchen oder zum Frühstücken oder im Laufe des Tages. Ja, man kann diese ganz mit Spaß, es ist ganz lecker, diese Kuchen essen, ja.
0: Gibt es hier auch viele Meeresfrüchte? Wir sind ja weit entfernt,
1: ja,
0: von den,
1: ja,
0: Küsten.
1: Ja, wir sind weit, natürlich, also mehr als 800 Kilometer, ja, die Atlantische Küste oder Südfrankreich. Aber trotzdem, es gibt bei der Markthalle Fruits de Mer und Fisch. Es ist ganz frisch verkauft, weil man im Laufe der Nacht, ja, die Kraftwagen bringen zu uns, ja. Fische und Krustacee, sagen wir auf Französisch, ja.
0: Auch Austern hier beliebt?
1: Ja, auch. Aus dieser Gegend Charente-Maritime, Oléron. Ja, man kann zum Beispiel ganz richtig finden und kaufen.
0: Und auch rund um den Markt sind ja viele kleine Verkaufsstände, die direkt...
1: Ja, sie sind da so viermal unter der Woche in der Nähe von der Markthalle. Sie verkaufen zum Beispiel Obst, Gemüse, ganz nah kultiviert. Ja, das ist aus der Region, also manchmal ein bisschen teuer, aber es geht schon. Ja, und das ist die Qualität, wie ein Motto, ja, bei der Markt Dijon-Markthalle, Qualität.
0: Sie gehen auch regelmäßig hierher?
1: Ja, klar, fast jeden Samstag Vormittag, ja, und das ist viel besser, meine Meinung, als im Supermarkt natürlich.
0: Und nach dem Markt trifft man sich zu einem Glas Cremant oder Cassis?
1: Ja, auch, es gibt ein Buffet, ja, für zum Beispiel die Leute, unsere Freunde, die nach Dijon fahren möchten, bitte schön, in der Mitte der Markthalle, es gibt eine Buffet, Buffet auf Französisch, das ist ein kleines Lokal, ganz in der Mitte der Markt, wo kann man ein Kir, diese Mischung mit Cassis und dazu Weißwein trinken kann.
0: Bei Kir Royal kommt einem gleich die Titelmusik von Kir Royal in den Sinn. Ein Rundgang durch die Markthalle von Dijon mit ihrer prächtigen Architektur. Denn auf Medaillons finden sich Tiermotive wie Hirsche, Wildschweine sowie auch mythologische Themen wie Cérès, die Göttin der Ernte, oder Hermès, der Gott des Handels. Dijon ist untrennbar mit dem gleichnamigen Senf verbunden, der schon zur Hochzeit der Herzöge von Burgund äußerst beliebt war. Heute trägt er die geschätzte Herkunftsbezeichnung Moutarde de Bourgogne. Die Senfmühle Fallot ist das letzte Unternehmen, das handwerklich hergestellten Senf aus den Senfkörnern im Burgund

0: Mund herstellt. Hier werden diese Senfkörner in einer Mühle gemahlen. Und Gäste können hier zum Beispiel auch in einem Workshop ihren eigenen Senf herstellen, unter Anleitung eines quasi Senffabrikanten. Bei uns gibt Sylvain jetzt seinen Senf dazu.
1: Es gibt 35 Sorten von Senf mit Produkten aus der Region. Es bedeutet Wein aus der Region, aus Chablis, Pinot Noir. Es gibt eine ganz typische Senf, das ist also Senf mit Lebkuchen, mit Cassis, mit Crémant de Bourgogne, Mar de Bourgogne. Aufpassen bitte, Senf aus Dijon. Das ist ein Rezept, ja. Das bedeutet, überall in der Welt kann man diese Senf aus Dijon herstellen. Aber hier, wo wir uns jetzt zusammen befinden, seit dem Jahr 2009, existiert, und das ist ganz einzig, ein Senf aus Burgund. Es bedeutet, das ist eine IGP und es bedeutet, das ist mit Weißwein aus der Region. Ja? Edmond Fallot et Marc des Arméniens, der Inhaber.
0: Das ist das typischste Geschäft für Senf?
1: Ganz typisch bei uns in der Region.
0: Also in diesem Geschäft gibt es die größte Vielfalt an Senf?
1: Das ist eine unabhängige Betriebe, ja. Und es gibt eine geschützte geografische Angabe für diese Moutarde de Bourgogne.
0: Wie beim Wein? AOP?
1: Ja, genau, mit Wein zum Beispiel aus Meursault.
0: Weil wir ja immer von Dijon-Senf reden. Also der Senf hier ist nicht aus der Region nur Dijon, sondern aus dem gesamten Burgund.
1: Etwas wichtig zu kennen, das ist in der Region hergestellt, ja. Und Senfkörner kommen aus der Region, ja.
0: Und aller Senf, der aus der Region kommt, darf sich Dijon-Senf nennen?
1: Dijon oder Burgund, ja.
0: Was ist der ursprünglichste, ist der unverfälschteste?
1: Also zum Beispiel Moutarde Cassis.
0: Wir Deutsche nehmen ja Senf gerne zu einem Stück Wurst oder so. Was würden Sie da empfehlen?
1: Also das ist kein Senf, zum Beispiel wie in Bayern, ja. Das ist kein süßer Senf, ja. Bei uns, das ist scharf oder manchmal extra scharf, ja. Trotzdem, es geht schon mit Würst oder zum Beispiel mit Fleisch, Weiß oder Rindfleisch oder mit Cremant oder mit Weißwein auch. Mit Pinot Noir, schauen Sie zum Beispiel diese. Das ist ganz typisch. Mit Schnecken oder Spargel kann man diese Chablis-Senf damit essen, ja.
0: Der Senf ist auch beliebt als Beigabe zu einem typischen Lebkuchen aus Dijon, den Anne-Claire in ihrem Geschäft gleich vis-à-vis verkauft, einem Familienbetrieb aus dem 18. Jahrhundert. Pain de Pis nennt sich dieser Lebkuchen.
2: C'est le morceau de sucre qui aide la médecine à couler, la médecine à couler.
3: Voici, ça c'est le produit le plus ancien que l'on a. Ici c'est le pain de pis traditionnel de Dijon.
1: Das ist mit weißem Mehl hergestellt. Das bedeutet, dass nicht wie im Elsass oder bei Ihnen in Deutschland, in der Schweiz, in Österreich, in Belgien, das ist weißem Mehl und dazu Honig und Zucker. Ja?
3: On connaît, c'est-à-dire le pain d'épices allemand ou le pain d'épices de Belgique. Alors donc, les nonnettes se présentent comme ceci, donc sous forme d'un petit palais de pain d'épices. Donc, dans la pâte...
1: Orangenaroma, kein Gewürz bei diesem Produkt, bei diesen Nonnettes, ja?
3: Malgré que vous n'ayez pas d'épices à l'intérieur, on n'a que de l'arôme d'orange. Alors, celles-ci, elles sont en nature, je vous les présente car elles sont en transparence.
1: Das ist ganz richtig bei uns, wenn Sie etwas zum Beispiel schenken möchten. Das waren die Erste im 16. Jahrhundert in der Nähe von uns hergestellt, die Nonnen, ja, die Religiösen. Und das war mit Orangen und das war nur zum Weihnachten geschenkt, ja. Und jetzt schauen Sie, es gibt mit Cassis, Lemon Curd, Erdbeeren, Aprikose und so weiter.
3: Par les nonnes, d'où le nom nonnette. Nous avons également des nonnettes nature, sans glaçage.
1: Diese nonnette, das ist ganz, ganz lecker. Mit einem Löffel, ja, haben Sie das weg. Und da drin, ein oder zwei Kaffeelöffel von Époisses, von dieser Käse aus der Region. Im Grill, 2 Minuten, nicht mehr, 2 Minuten. Und dann mit Salade, es wird wieder überdacht, ja. Und das ist ganz lecker, also diese nonnette, mit da drin diese Époisses-Käse aus der Region. Und das ist, es gibt das Rezept, Nonnette à l'Époisse.
3: La fameuse recette des Nonnettes à l'Époisse.
0: Ja, bei diesen süßen Dingen kann man eigentlich nur beten, dass sie einem nicht als dauerhaftes Reisegepäck an den Hüften hängen bleiben, quasi weiter ans Herz wachsen. Gleich neben dem Geschäft bietet sich eine Gelegenheit zum Beten.
1: Geradeaus vor uns die Kirche Notre-Dame. Eine erstaunliche Fassade mit darauf 51 V falsche Wasserspeier und dann kommt die Eulestraße.
0: Die Eule ist das Symbol der Stadt?
1: Ja, Symbol der Stadt. Ein Glücksbringer in Dijon seit der mittelalterlichen Zeit, ja.
0: Muss man etwas berühren?
1: Eine kleine geschnitzte Eule aus Stein befindet sich ganz in der Nähe von uns auf einem Teil der Kirche Notre-Dame, die älteste gotische Kirche.

0: hier bei uns in Dijon. Also man kann diese Eule streicheln, berühren, aber nur mit der linken Hand kann einen Wunsch dazu machen und das ist bei uns ein Glücksbringer. Ja?
1: Man muss vielleicht an das glauben, ja. Und normalerweise es wird etwas schon gut passiert, ja.
2: Es wird etwas Gutes passieren. Bei uns garantiert. Wir haben gleich glückliche Hühner in den Farben der französischen Trikolore und richtig gut gebaute, muskulöse Rinder. Wie immer an dieser Stelle, auf Weiterhören.

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2: Richtet auf eure Lauscher, denn hier spricht der Tauscher, der Alexander, grüßt sie alle miteinander und wünscht auf diese Weise eine schöne Radioreise. Wenn es etwas gibt, wofür Frankreich berühmt ist, dann doch sicher das gute Essen. Frisch gebackenes Brot, eine Vielzahl an Käsesorten und ausgezeichnete Weine. Französische Spezialitäten, sie sind auf der ganzen Welt bekannt. Viele der weltweit besten Köche kommen aus Frankreich und nicht ohne Grund pilgern Feinschmecker aus der ganzen Welt gerne in dieses Land. Und so widmet sich die Cité Internationale de la Gastronomie et du Vin im Zentrum von Dijon eben der französischen Küche, die ja inzwischen zum immateriellen Weltkulturerbe der UNESCO zählt. Zugegeben, von außen betrachtet sieht dieser Gebäudekomplex nur bedingt einladend aus, denn früher war hier ein Krankenhaus gewesen, das Hospital General von Dijon. Sylvain begleitet uns durch diese Cité und Alizé, wir kennen sie noch von Moi Lolita, besingt die Köstlichkeiten, die Gourmandise.

0: The Hop and Gang, in die Cité internationale de la gastronomie et du vin. Wir befinden sich südlich der Innenstadt Dijon. Das war hier ein Projekt schon seit 2010, das französische Gourmet-Essen oder Gourmet-Dinner. Wir übersetzen auf Französisch le repas gastronomique des Français, gehört zu diesem Kultur Welt-UNESCO-Kerbe seit 2010. Und auf diesem Grund befindet sich hier diese Cité de la Gastronomie et du Vin. Es gibt andere Cité in Frankreich, in Tours, in Paris-Rungis und Lyon und Dijon. Es gibt diese Village gastronomique mit etwa 20 Geschäfte, zum Beispiel ein Konditor, eine Fischerei, eine Käserei. Auf der anderen Seite, es gibt diese wunderschöne Kapelle Notre-Dame, Sainte-Croix de Jérusalem und das Gebäude des 17. Jahrhunderts. Das war schön restauriert. Das sieht zum Beispiel hier diese ganz neues Gebäude mit dieser Ferrandi-Hochschule im ersten Stock und das Restaurant, dieses Gastronomie-Restaurant von so genannt La Table des Climats von Eric Prat, diese drei Sternekoch. Das französische Gourmet-Essen oder Gourmet-Dinner. Das ist eine Wertschätzung, das ist dieser Repas gastronomique des Français, aber das ist nicht nur das Essen. Das ist bei uns in Frankreich Freundlichkeit und bei uns zum Beispiel, es kann zwei, drei Stunden dauern. Ja? Zwei Vorspeise, Hauptspeise, also ich meine, ein Menü mit manchmal bisher von fünf Gängen. Ja? Das ist eine Tradition bei uns in Frankreich, diese Repas gastronomique, das ist ganz wichtig zu kennen und natürlich diese Klima von Burgund, das bedeutet die Aufnahme der Klima du Vignoble de Bourgogne, das sind diese burgundischen Weinparzellen und die Klima de Bourgogne gehören zu dieser auch UNESCO-Erbe seit 2015. Und es bedeutet, diese Klima, es gibt mehr als 1100 Klima, das sind diese kleine berühmte Weinparzellen von Dijon, südlich von hier Richtung Bonn, südlich von Bonn in Saint-Tenay.
1: Hey, ja, du vin blanc.
2: Ein moderner Weinkeller mit 3000 Weinflaschen, die wir jetzt sehen.
0: 3000 Weinflaschen, genau.
2: Nur französische oder aus aller Welt?
0: Nein, aus aller Welt, ja.
2: Weil so viel haben Sie ja auch nicht.
0: Nein.
2: Da ist es ja doch etwas völlig Neues. Und sicher, als Tourist will man ja erstmal die Altstadt erkunden und da in die Geschäfte gehen.
0: Das ist eine sehr gute Frage. Zum Beispiel, es befinden sich hier jetzt neue Geschäfte, die zum Beispiel in der Altstadt noch nicht existierten, ja. Wie zum Beispiel die Librairie Gourmande. Aber es gibt neue Geschäfte und das ist nicht so weit und trotzdem nicht ganz in der Nähe von der Innenstadt. Das war Ihre Frage für Touristen, ja.
2: Sie sehen es als Ergänzung zur Altstadt, dieses Center hier?
0: Ja, genau. Das ist nur 10 Gehminuten von der Innenstadt, ja. Also man kann sagen, es wird gut für die Entwicklung natürlich der Wirtschaft, der Stadt und auch der Innenstadt. Wir befinden uns in der Stadt Dijon, ja. Das ist wichtig zu sagen. Immer in der Stadt, nicht in der Umgebung, ja.

La Route de Dijon, ein Lied, das man nicht nur in Dijon sehr gerne singt. Und damit verlassen wir langsam Dijon auf dieser Route in Richtung Südwesten und nehmen Kurs auf die ländliche Idylle der Bourgogne und treffen auf ein Federvieh, das wie kein anderes ist. Denn es gibt wohl keine andere Hühnerrasse, die sich mit ihrem Heimatland so sehr identifiziert wie eben das Huhn von Bresse. Es trägt nämlich die Farben der französischen Flagge. Roter Kamm, weißes Gefieder und blaue Läufe. Anthony Marmet ist Geflügelzüchter und hält so ein Huhn in den Farben der Tricolore in seiner Hand. Und dazu gibt's bei uns quasi als Vorspeise das Chanson du Poulet.

0: Sie verkaufen ein Drittel an Einzelhandelskunden, Direktverkauf am Bauernhof, ein Drittel an Restaurants. Sie haben eine eigene Einrichtung, um die Hühner zu schlachten.
1: Donc le poulet de Bresse, donc on est dans une appellation d'origine protégée qui conditionne ses.
0: Sie haben 10 Quadratmeter Fläche draußen. 140 bis 150 Tage werden sie draußen gehalten.
1: En moyenne autour de 140-150 jours. Elles arrivent sur la ferme, elles ont un jour, donc elles sont au stade de poussin.
0: Sie bekommen als Küken einen Tag alt und bekommen dann erstmal Vollwertnahrung, 5 Wochen lang. Und danach bekommen sie eine typische Kost aus der Bresse mit Getreide, Weizen und Mais.
1: Avec les céréales produits sur la ferme. Donc ça c'est une des spécificités, c'est cette alimentation. Donc on fabrique.
0: Mit 5 Monaten haben sie eine sehr lange Aufzuchtzeit im Vergleich zu anderen Hühnern, einen Monat mehr. Und sie haben eine eigene Mühle und mahlen da das Getreide, das sie denen dann die ganze Zeit zufüttern.
1: Qui est que de seulement 90 jours. Au prorata, on est plutôt sur voilà un mois de plus facile. Le point de départ de cette appellation d'origine, c'est donc le terroir.
0: Dieses Huhn hat blaue Füße, ein weißes Gefieder und einen roten Schopf. Das sind die Nationalfarben Frankreichs. Und ja, es ist ein bisschen das Nationalsymbol. Eine alte, rustikale französische Hühnerrasse ist die Basis dieser Zucht.
1: Le plumage blanc et la crête rouge.

0: arriver.
1: Généralement, les femelles, les poules, donc, vont pondre des œufs. Mais généralement, ce qui se passe, c'est qu'elles sont.
2: Wenn die Hühner Eier legen, dann setzen sie ihre Energie dafür ein. Und das geht zu Kosten der Fleischqualität. Deswegen werden die geschlachtet, bevor sie anfangen, Eier zu legen.
1: Dans la ponte, au détriment de la qualité de la chair.
3: Ich wollte, ich wäre ein Huhn. Ich hätte nicht viel zu tun. Ich legte vormittags ein Ei und nachmittags wäre ich frei. Eieieiei.
4: Das Geflügel aus der Bresse hat ein saftiges Fleisch, das bis in die tiefsten Fasern von gesundem Fett durchzogen ist. Damit das Geflügel nicht an Qualität verliert, sollte es im eigenen Saft braten. Gerne braten es die Franzosen mit Morcheln im Weißwein aus dem Jura. Ja, die Franzosen wissen, wie man gut lebt. Im Burgund ist man jedoch nicht nur stolz auf die Bresshühner, sondern auch auf die weißen, kräftigen Charolais-Rinder. Sie leben auf den saftigen Weiden und ernähren sich von Gräsern und Kräutern rund um den namensgebenden Ort Charolle. Auf einer saftigen Wiese traf ich Adrien Pacunier. Im Hauptjob ist er Zahnarzt und 3 Tage die Woche kann er seiner großen Leidenschaft nachgehen, nämlich der Rinderzucht. 50 Tiere auf 50 Hektar besitzt Adrien. Die Tiere haben also sehr viel Freiraum und so ruft er die Vierbeiner aus der Ferne zu sich.
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0: I have only little groups like this with 6 or 7 cows, and it makes 8 or 9 parcels to make them turn.
1: Also 6 bis 7 solcher einzelnen Parzellen, in denen wiederum 6 bis 8 Kühe leben.
0: When the return come, I have to change them, but every 2 or 3 weeks I change them of parcels to have a new grass.
1: Im Winter wechselt alle 2 bis 3 Wochen die Fläche, damit die Kühe neues Gras haben. Why they don't give milk? Warum werden sie nicht gemolken?
0: Ah, they only give milk for them children.
1: Ah, sie geben also nur Milch für die Kinder.
0: La Charolaise, it's a race special for growing to make a good meat, not milk.
1: Sie werden also gezüchtet, um gut

Der drahtige Adrien Poconnier und seine Rinder. Einer seiner besten Freunde ist ein Sternekoch in dieser Region und selbstredend bekommt sein Freund das beste Fleisch direkt in die Küche geliefert. Hier genießen nicht nur die Urlauber feinste Speisen, auch die Charolais-Rinder laben sich an den saftigen Wiesen. Die Rasse stammt ursprünglich aus dem Südosten Frankreichs und zeichnet sich durch ein weiß- bis cremefarbenes Fell ohne Pigmentflecken aus.

0: Das Charolais-Rind ist so, ja, wie ein Mann sein sollte, von der Form und Figur her. Muskulös, bildet wenig Fett. Deswegen steht dieses Rind auch bei Frédéric Dossé, dem Chefkoch im Maison Dossé, auf der Speisekarte weit oben.
1: C'est de la race charolaise, essentiellement des vaches culardes, des vaches qui ont environ 4 à 5 ans.
2: Das ist die Charolais-Rinderrasse und Adrian, sein Freund, der züchtet vor allem diese Charolais-Rinder mit den großen Hinterteilen.

0: sûr.
1: On utilise aussi une belle entrecôte charolaise de 400 grammes par personne qui est servie sur une plaque spéciale, plaque que mon papa a créé en 1900.
2: Schwärmt von einer Entrecôte 400 Gramm und von seinem Vater, der eine spezielle Platte erfunden hat, auf der das dann präsentiert wird.
1: Un régal. Vient cuire directement la viande, l'entrecôte directement dedans. Et là, c'est vraiment un régal.
3: Im Gespräch mit Frédéric Dossé, dem Chefkoch im Maison Dossé. In dem Ort Charolles hat man dem weißen Rind sogar ein Museum gewidmet. Der Besucher lernt hier zum Beispiel, wie man ein kleines Stück Rindfleisch ordentlich verkostet. Die Frankreich-Liebhaberin Petra Sparrer übt es gerade und auch für den seit Jahrzehnten in Frankreich lebenden netten Jörg Hartwig ist vieles in der Bourgogne noch Neuland.
4: On prend la viande, on se bouche le nez, on met la viande dans la bouche, on mâche et ensuite on va sentir les saveurs. Et quand on a fini de sentir les saveurs, on débouche le nez et c'est les arômes qui arrivent.
5: Nase zuhalten, das Fleisch in den Mund stecken. Und dann die Nase nicht mehr zuhalten und dann kommt das Aroma in die Nase und man riecht das Aroma.
6: Wir hatten ja eben von dieser Kur auch quasi die Lebensurkunde gesehen.
5: Und das war der Personalausweis der Kuh sozusagen. Da steht drauf, wo die herkommt, wann die geboren ist, wann sie geschlachtet wurde. Die Sozialversicherungsnummer stand auch noch drauf.
6: Sozialversicherungsnummer, ja. Wir sind ja ein Sozialstaat hier, das ist gut.
5: Das heißt, welchen Züchter die gehört und so weiter. Also das alles ist chiffriert und das steht dann auch auf diesem Personalausweis. Tachdinantitilava.
6: 4 Jahre, 5 Jahre alt war sie gewesen.
5: Ja.
7: Ich habe erst die Nase zugehalten, dann das Stück Fleisch in den Mund gesteckt, dann habe ich den ersten Geschmack gehabt. Und als ich die Nase freigegeben habe, kam noch was zusätzlich dazu. Wenn man das so genau detailliert bekommt mit dem Geburtsdatum und wo das genau herkommt, muss man das schon ein bisschen mit andächtig so fast.
6: Weil das schon die Kuh leid tut.
7: Ich mag ja so eine Verkostung, aber ich möchte jetzt nicht unbedingt daran denken.
6: Welche Versicherungsnummer sie hat.
7: Ja, genau.
3: Wir haben auch eben gesehen, was sie zur Fütterung bekommen. Das ist eine Art
7: Müsli. Einige von uns haben ein kleines Stückchen davon gegessen und Leinen soll da drin sein.
3: Wie gefällt dir die Landschaft hier? Also mich hat sie erinnert an England. Mir wurde eben gesagt, Irland mehr, ja? Kann Irland sein?
7: Ja, die Landschaft ist super toll. Und die ganzen Weiden sind eingezäunt mit Hecken. Und diese Hecken haben auch wichtige Funktionen. Einmal, da können Insekten drin wohnen und Vögel können da drin nisten. Und im Winter, da kommen die Kühe nicht in die Ställe, nur vielleicht 2 oder 3 Monate. Und dann stellen die sich zum Schutz hinter diese Hecken. Dann sind sie gegen Wind und Kälte geschützt und können so dann bei guter Gesundheit bleiben.
3: Du lebst ja schon seit 3 Jahrzehnten hier in Frankreich, ja?
7: In Frankreich seit 1990 und in der Franche-Comté seit 2012.
3: Nie bereut diesen Schritt?
7: Nach Frankreich, ja, bereut habe ich es nie. Und es ist immer schön. Und man entdeckt immer wieder neue, tolle Sachen. Obwohl das ja nah dran ist, 200 Kilometer. Also es ist begeisternd, was man alles erleben kann.
3: Lebt es sich auch etwas entspannter als in Deutschland, weil man hier vielleicht nicht ganz so hektisch unterwegs ist?
7: Man macht seine Siesta mittags. Und ja,
3: das haben wir gar nicht so unbedingt.
7: In Deutschland nicht, keiner macht Siesta.
3: Vielleicht in irgendwelchen Beamtenstuben, aber sonst nicht so.
7: Nee, aber vielleicht kann ich mir das nur erlauben, weil ich von meinem Büro im Haus habe.
3: Du lebst zweisprachig inzwischen, denkst wahrscheinlich auch schon mehr Französisch oder träumst du Französisch eher?
7: Nein, ich träume gar nicht in Sprache, ich träume in Bildern.
3: Und die Bilder, die dann bei dir erscheinen, vor den Augen, vor den geschlossenen, sind Bilder aus Frankreich?
7: Oh, das ist ganz verschieden. Das kommt drauf an, was ich abends gegessen habe oder wie ich sonst drauf bin.
3: Jörg Hartwig im Radioreisegespräch. Ein Mann, der den Deutschen gerne zeigen will, wie vielfältig Frankreich ist und der die Ehre hat, für die Bourgogne die Werbetrommel zu rühren. Wie heißt es so schön? Gott lebt in Frankreich. In Deutschland macht er den Umsatz. Das Burgund ist eine Region zum Verkosten und auch Entdecken. Etliche Orte stehen auf der Liste des UNESCO-Weltkulturerbes. Sehenswert ist in Dijon zum Beispiel der Herzogspalast und auch die Herrenhäuser entlang des Eulenweges. Wer sich für religiöse Stätten interessiert, wird von der Abtei von Cluny aus dem 10. Jahrhundert sicher beeindruckt sein. Auch die Abtei Saint-Philibert de Tournou als Meisterwerk der römischen Kunst im Stil einer Festung ist einen Ausflug wert für Urlauber in der Bourgogne. Und wer Wein und Architektur verbinden will, dem sei das Dorf Chablis empfohlen. Umgeben von diesen berühmten Weingütern ist Chablis ein schönes Beispiel für ein typisches Mittelalterdorf in der Bourgogne. Weitere Tipps jetzt von Marie-Hélène Verneret von der Tourismusregion Bourgogne-Franche-Comté.
8: Wie Geheimtipp

0: Weißer. Zum Beispiel Beaune. Das ist die Hauptstadt für Weine aus dem Burgund. Es gibt auch dort diese berühmte Hospizien, die Hospice de Beaune. Und das ist auch sehr berühmt in Beaune, weil also früher gab es viele Hospize überall Burgund, aber die Hospiz von Beaune sind besonders sehr schöne Exemplare.
1: Ja, es ist ein schöner Ort, der nicht nur uns gefällt und gefallen würde. Auch Emmanuel Macron hatte, wie ich hörte, zum Abschiedsbesuch von Angela Merkel, unserer 16 Jahre dienenden Kanzlerin, sie dahin eingeladen. Wohin genau?
0: Das war in Beaune. Frau Merkel und Herr Macron waren in Beaune für den Abschied, sagt man, von Angela Merkel. In Clos Vougeot. Clos Vougeot, das ist ein Weinbaugebiet, also ein Domain, ein Château, wo diese Confrérie, wo diese Bruderschaft von Tastevin in Château de Meursault stattfindet.
1: So eine Bruderschaft, wie man sie aus der Ardèche kennt, die Bruderschaft der Kastanie.
0: Ja.
1: So eine Bruderschaft hier.
0: Ja. Das ist eine Bruderschaft für Weine aus Burgund. Aber nur ein paar Leute gehörten diese Bruderschaft. Das ist also etwas ein bisschen VIP.
1: Da hat dann Macron auf Santé angehoben, für Frau Merkel.
0: Ja. Ja, und das war für uns also sehr, sehr schön, Frau Merkel, für die letzten Tage von also ihrer
1: Kanzlerschaft
0: zu empfangen.
1: Die deutsch-französische Verbindung ist ja ohnehin sehr wichtig in Europa.
0: Freundschaft, ja.

0: In Burgund gibt es auch viele Schlösser aus der Renaissance, mittelalterliche Schlösser. Besonders in Yon Departement, das ist ein bisschen im Nord von Burgund, aber auch Südburgund gibt es also viele, viele Schlösser. Und also für die Art de vivre und die Savoir-vivre, Thema Schlösser ist auch sehr schön zu entdecken.
1: Einerseits Schlösser, die als Schlösser existieren zur Besichtigung, andererseits auch Schlösser, die in Hotels umgebaut wurden.
0: Beide, also Schlösser zur Besichtigung und Schlösser für Hotel, 4- und 5-Sterne-Hotel im Château gibt es viele. Es gibt auch viele Hotels mit Spa, also für die Wellness gibt es auch sehr, sehr charmante Gästezimmer.
1: Welche Schlösser sollte man sehen? Es gibt ja die Vielzahl und man hat wenig Zeit. Was würdest du sagen, welche ein, zwei Schlösser sind die
0: also, Tribel? Ich persönlich mag das Schloss von Ancy-le-Franc. Das ist ein Renaissance-Schloss, nicht weit weg von Chablis-Weinbaugebiet. Wenn man Chablis-Weinbaugebiet besucht, um Weinkostüm zu machen zum Beispiel, nicht weit weg gibt es Schloss von Ancy-le-Franc. Und ja, ich empfehle. Tournu ist auch schön im Südburgund.
1: Tournu, was ist Tournu?
0: Ja, Tournu, das ist ein Dorf, wo es ein Abtei gibt, ein Abbaye de Tournu. Das ist ein romanische Abtei. Es gibt auch viele, viele romanische Denkmale hier im Burgund. Und Tournu ist am Saonfluss entlang, also das ist ganz charmant.
1: Du hast gerade Saône gesagt, natürlich muss man Chalon-sur-Saône nennen.
0: Ja, Chalon-sur-Saône. Und auf dem Saône kann man auch Hausbooturlaub machen. Und die Deutschen mögen diese Hausbooturlaub. Es gibt 5 Kanäle in Burgund, sowie Flüssen, 3 Hauptflüssen. Und das ist auch eine schöne Weise, um Urlaub zu machen.
1: Also nicht nur die Loire, die ja sehr bekannt ist, auch
0: Nein.
1: hier.
0: Ja, es gibt die Canal du Centre, es gibt die Canal du Nivernais und es gibt Canal de Bourgogne und es gibt also Fluss Saône und es gibt auch Fluss Seille. Wirklich viele, viele Möglichkeiten.
2: Neben den Flüssen kann man auch am Wasser eine Auszeit nehmen, denn die 6 Seen in der Gegend Morvan liegen eingebettet inmitten einer von Tälern durchzogenen Landschaft. Kanufahren, Schwimmen, Radfahren oder auch Angeln. Alles ist möglich. Bei einer Reise durch das Burgund darf ein Ausflug in die Weinberge natürlich nicht fehlen. Unter den Weinstraßen des Burgund ist die bekannteste die sogenannte Champs-Élysées de Bourgogne, die durch das Weinbaugebiet Côte de Bonne führt.

0: wird und 8 große Grand Cru vereint, davon 7 Weißweine, wie zum Beispiel auch den Montrachet. Für schlappe 5 Kilometer durch die Weinberge nehmen wir jetzt das Rad auf dem Weg vom Château de la Grivière nach Vers, im Sinne von Genussradeln. Denn diese Tour ist Teil der Veranstaltung Vélo Gourmand. Isabelle Grossard.
1: La Vélo Gourmande, c'est organisé par l'Office du Tourisme Communautaire. C'est une façon de faire découvrir notre territoire.
2: Also das wird organisiert von dem gemeinschaftlichen Fremdenverkehrsamt von Mâcon.
1: Donc le but c'est de faire découvrir notre territoire, nos paysages.
2: Man soll also die Landschaft kennenlernen.
1: Les restaurateurs qui sont les bonnes tables et les viticulteurs, c'est un accord mets et vins.
2: Also die guten Restaurants, die guten Adressen, die guten Tische und die Weinhersteller, die sollen die Sommer kennenlernen. Und es geht darum, Essen mit Getränken gut zu verbinden.
1: Voilà, donc les gens partent de Verzay. Ensuite, ils vont au château de Berzé-le-Châtel, où ils auront l'entrée.
2: Die starten in einem kleinen Dorf, das heißt Verzay, und fahren dann zum Schloss von Berzay, wo es eine Vorspeise gibt.
1: Ensuite, de Berzay-le-Châtel, ils vont à Milly-la-Martine, à la maison d'Alphonse de Lamartine, où ils auront le plat.
2: Fahren sie nach Milly-la-Martine, das ist ein kleines Dorf, da hat ein französischer bekannter Schriftsteller gewohnt.
1: Ensuite, ils vont au fromage, au vigneron des Terres Secrètes, c'est une cave coopérative.
2: Und dann geht es zum Käse über.
1: Ensuite, ils viennent chez nous, au château de la Greffière, où ils ont le dessert. Vous aurez le plaisir de déguster tout à l'heure.
2: Und hier gibt's dann im château de la Greffière gibt's das Dessert.
1: Et pour terminer, ils ont le café au départ, c'est-à-dire à Verzay.
2: Voilà. Und dann geht's wieder zurück nach Verzay, also zum Ausgangspunkt, und da gibt's dann den Kaffee.
0: Mit dem Rad durch die Bourgogne ist eine Möglichkeit, aber sicher nur für die richtig Trainierten, denn die Landschaft ist doch recht hügelig. Daher ist die Region mit dem Auto in Etappen besser zu durchqueren. Oder auch mit dem Hausboot, empfiehlt Marie-Hélène Werneret von der Tourismusregion Bourgogne-Franche-Comté.
3: Also man braucht keinen Hausbootführerschein und ungefähr 8 Kilometer pro Stunde. Ich finde, das ist eine sehr schöne Weise, um die Umlandschaft zu entdecken. Man kann Pause machen, zum Beispiel um Tournus zu besichtigen oder in Chalon zu besichtigen.
0: Wer mit dem Auto kommt, eventuell auch das mit anderen Regionen, Departements verbinden will, welche Route würdest du empfehlen, um die Bourgogne mit einzubauen?
3: Die Route zum Beispiel, ich finde sehr schön, von Dijon Richtung Beaune und dann Richtung Südburgund, also diese Chalon-sur-Saône, Tournus, Cluny und dann Mâcon und dann weiter Richtung Lyon und Südfrankreich. Das ist auch Weinstraße. Und es gibt auch viele, viele Möglichkeiten mit Fahrrad. Wir haben ungefähr 800 Kilometer Fahrradwege. Diese Tour de Bourgogne à vélo durch Weinbaugebiet und natürlich am Flüsse entlang. Und das ist super für Familien zum Beispiel.
0: Ich weiß, viele, gerade auch ältere Deutsche, haben immer die Befürchtung, wenn sie in Frankreich sind, dass sie mit dem Deutsch nicht weit kommen ohnehin und dass man auch mit Englisch nicht weit kommt. Wie ist es hier in der Bourgogne? Würdest du empfehlen, ein paar Brocken sollte man sprechen oder käme man mit Englisch weiter?
3: Also zum Beispiel in Dijon oder in Beaune ist das okay mit Englisch und manchmal mit Deutsch. Natürlich in kleinen Dörfern, das ist also manchmal vielleicht noch ein bisschen kompliziert, aber auf jeden Fall, die Leute verstanden sich miteinander und die neuen Generationen lernen Englisch in der Schule. Also ich glaube, das ist nicht so schlimm.
0: Ein paar französische Worte wie Bonjour, Merci gehören ja zum Umgangston ohnehin.
3: Ja, man kann immer eine Lösung finden.
0: Und dann sage ich schon mal Bon Merci, Marie-Hélène.
3: Bitte sehr. Bitte sehr. Und willkommen in Burgund.
0: Willkommen in Burgund. Nicht nur Marie-Hélène freut sich auf die Gäste, auch die Hühner von Bresse warten sicher schon sehnsüchtig darauf, gerupft zu werden. Rotwein, feines Gebäck, Käse. Ein Urlaub, in dem man garantiert keine Kilos verliert. Im Gegenteil. Ja, Frankreich ist ein Land der kulinarischen Genüsse. Man darf in der Bourgogne nicht so die Kalorien zählen, sonst machen die Ferien, denke ich, keine Freude. Unser Urlaub in der Bourgogne neigt sich langsam dem Ende, aber die Grande Nation bietet unendlich viele weitere Regionen. Ein paar davon haben wir bereits besucht hier in der Radioreise. Zum Beispiel die Bretagne, die Normandie oder auch die Ardèche. Wir waren in Aquitanien, in der Vendée oder auch in dem Departement Loire-Atlantique. Ich empfehle außerdem unseren Ausflug in das recht unbekannte Departement Lot, nördlich

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1: Ich bin Oliver Urbanke. Kylian Mbappé ist neuer WM-Rekordtorschütze. Mindestens bis heute Abend. Im Spiel um Platz 3 gegen England traf Frankreichs Kapitän doppelt und steht damit bei 22 WM-Toren, womit er Lionel Messi überholt hat. Der hatte zuvor den bisherigen Rekord von Miroslav Klose eingestellt. Trotz der Rekordtreffer verlor Frankreich das Spiel gegen England mit 4:6. Heute Abend kann sich Messi den Rekord zurückholen. Im WM-Finale spielt er mit Argentinien gegen Spanien. Große Unternehmen in der Europäischen Union dürfen unverkaufte Kleidung und Schuhe künftig nicht mehr einfach vernichten. Eine entsprechende EU-Vorschrift gilt ab heute. Dieter Ebeling berichtet.
2: Künftig müssen die Firmen ihre unverkaufte Kleidung entweder spenden und verschenken oder aber sie günstiger verkaufen. Nur wenn das alles nicht funktioniert, dürfen die Textilien vernichtet werden. Der Handelsverband Deutschland sieht darin neue Chancen für Verbraucher. Es könnte mehr reduzierte Ware über Outlets oder Secondhand-Kanäle geben.
1: Bundeswirtschaftsministerin Reiche will bei der Solarförderung kürzen. Kritik gibt's aus der Branche. Die Pläne seien aus der Zeit gefallen und zehntausende Jobs würden dadurch gefährdet, heißt es vom Bundesverband Solarwirtschaft. Für Strom aus kleineren Solaranlagen, die ab 2027 errichtet werden, soll es Reiche zufolge nur noch 3 Jahre lang eine garantierte Vergütung geben. Kann der Koffer noch kostenlos als Handgepäck mit an Bord oder ist er schon zu groß? Aus Sicht der Verbraucherzentralen sind die Regeln der Fluggesellschaften hier zu unübersichtlich. Deswegen brauche es dringend Klarheit, was Airlines ohne Mehrkosten mitnehmen. Laut EU-Recht müssten Fluggesellschaften zwar angemessenes Handgepäck kostenlos transportieren, was angemessen ist, lege aber jede Airline für sich selbst fest.
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1: Ich bin Oliver Urbanke. Guten Morgen. Mit einem Torfestival haben sich England und Frankreich aus der Fußballweltmeisterschaft verabschiedet. 6:4 setzten sich die Engländer im Spiel um Platz 3 am Ende durch. Dabei gab es unter anderem einen Dreierpack von Bukayo Saka und 2 Treffer von Mbappé. Der Franzose ist damit, zumindest bis zum Finale zwischen Spanien und Argentinien, neuer WM-Rekordtorschütze mit insgesamt 22 Treffern. Die gesetzlichen Krankenkassen sehen mit dem beschlossenen Sparpaket der schwarz-roten Koalition eine nötige Stabilisierung erreicht, aber keinen Spielraum für mögliche Abschwächungen der Maßnahmen. Das Sparpaket habe eine Grundlage geschaffen, um die Kassenbeiträge in den kommenden 2 Jahren stabil zu halten, sagt Kassenchef Blatt. Die Maßnahmen sollen ab kommendem Jahr Milliardenbeiträge einsparen. Große Unternehmen in der Europäischen Union dürfen unverkaufte Kleidung und Schuhe künftig nicht mehr einfach vernichten. Eine entsprechende EU-Vorschrift gilt ab heute und soll dafür sorgen, dass betroffene Firmen ihre Ware etwa erneut verkaufen oder spenden, anstatt sie wegzuschmeißen. Bisher gilt die Entsorgung teils günstiger, als Produkte zu lagern, aufzuarbeiten oder wieder zum Verkauf anzubieten. Maskenaffäre, eine geplatzte Richterinnenwahl und Geheimtreffen. Jens Spahn hat in der Vergangenheit viele kritische Situationen politisch überstanden. Jetzt stolpert er über eine private Entscheidung mit einer Leihmutterschaft in den USA. Für Bundeskanzler Merz bietet der Rücktritt von Spahn neue Möglichkeiten. Mehr dazu von Ronny Tuchau.
2: Durch Spahns Rücktritt hat Kanzler Merz das Problem, vielleicht aber auch die Chance für einen personellen Umbau. Denn ein Kandidat für Spahns Nachfolge wäre Kanzleramtschef Thorsten Frey, der als Merz loyal gilt, viel Erfahrung hat mit Parlament und Fraktionen, im Kanzleramt aber eher als fehlbesetzt gilt.
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2: Vielen Dank für den geilen Titel. Die LP lief damals bei mir rauf und runter auf dem Wort.

0: Welche App würde Ihnen am meisten fehlen, wenn Sie sie nicht mehr nutzen könnten? Diese Frage des Tages hat YouGov rund 11.600 Verbraucherinnen und Verbrauchern gestellt. Die Antwort ist eindeutig, es ist die Payback-App. Sie landet mit über 15% auf Platz 1, deutlich vor Lidl, Rossmann und Rewe. Kunden schätzen dabei vor allem die Möglichkeit, bei über 700 Partnern mit nur einer App Punkte sammeln zu können. Dadurch ist sie im Alltag sehr nützlich und begleitet viele Millionen Kunden beim Einkaufen, Tanken, Online-Shoppen und Reisebuchen. Kein Wunder also, dass die Payback-App nicht nur vielfach ausgezeichnet ist, sondern auch sehr vermisst werden würde, wenn man sie plötzlich nicht mehr nutzen könnte.
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4: Ich bin Justin Hamm. Guten Morgen. Bei der Fußball-WM hat England das Spiel um Platz 3 gewonnen. In einer Partie mit insgesamt 10 Toren setzte sich das Team von Trainer Thomas Tuchel gegen Frankreich mit 6:4 durch. Für Frankreich traf Mbappé doppelt und steht mit 10 Turniertoren allein an der Spitze der Torjägerliste vor Messi. Der kann noch nachziehen. Heute Abend spielen Spanien und Argentinien in New Jersey um den WM-Titel. Mit Blick auf die in diesem Jahr noch anstehenden Wahlen hält der ehemalige Bundestagsabgeordnete Bosbach den Rücktritt von Unionsfraktionschef Spahn für wichtig und richtig.
5: Die gesamten Wahlkämpfe, die 3, die noch in diesem Jahr vor uns sind, wären ja belastet worden von dieser Debatte. Und es ist auch gut, dass Jens Spahn aus freien Stücken vor der Präsidiumssitzung am Montag

0: sein Amt niedergelegt hat.
1: So Bosbach im ZDF. Ein Nachfolger von Spahn soll noch im Juli gefunden werden. Gute Nachrichten fürs Handwerk in Deutschland. Entgegen dem allgemeinen Trend in der Wirtschaft steigen im Handwerk die Ausbildungszahlen. Handwerkspräsident Dittrich sprach von einem Lichtblick in einer insgesamt schwierigen Lage. Im ersten Halbjahr dieses Jahr seien bereits knapp 68.000 neue Ausbildungsverträge eingetragen, knapp 5% mehr als im gleichen Vorjahreszeitraum. Stabile Beiträge in den kommenden 2 Jahren. Damit rechnen die Krankenkassen durch das vom Bundestag und Bundesrat beschlossene Sparpaket. Kassenchef Blatt spricht von einer nötigen Stabilisierung. Spielraum, um die geplanten Maßnahmen wie die Kürzung von Zahnarztleistungen abzuschwächen, gebe es laut ihm aber derzeit nicht. Das Sparpaket soll ab kommendem Jahr knapp 19 Milliarden Euro einsparen.
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1: 19. Juli 1997. Meredith Brooks steigt mit Bitch in die Charts ein. I'm a bitch, I'm a lover, I'm a child, I'm a mother, I'm a sinner, I'm a saint. 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Mitte der 90er dominieren oft noch klare Rollenbilder die Popwelt. Frauen sollen lieb, freundlich und berechenbar sein und nett aussehen noch dazu. Doch Meredith Brooks fragt sich, warum eigentlich? So bin ich gar nicht oder zumindest nicht immer. In Bitch singt sie darüber, dass Menschen viele Seiten haben. Mal ist man stark, mal verletzlich, mal geduldig, mal genervt, mal selbstbewusst und mal voller Zweifel. Heute klingt das selbstverständlich, 1997 war das aber ein kleines Statement. Schon der Titel sorgt für Diskussionen. Bitch, das sagt man doch nicht einfach so, das ist verletzend, respektlos. Doch Brooks dehnt die Bedeutung einfach um und macht aus Bitch eine Hymne auf die eigene Persönlichkeit. Viele Frauen erkennen sich in dem Song wieder, aber eigentlich gilt die Botschaft für alle. Denn niemand ist immer nur das eine oder nur das andere. Wir alle haben verschiedene Facetten und genau das macht uns am Ende aus.

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11: Ich bin Justin Hamm. Guten Morgen. Im kleinen WM-Finale hat es in der Nacht ein echtes Fußballfeuerwerk gegeben. England hat Frankreich in der regulären Spielzeit mit 6:4 besiegt. Für die Engländer um Trainer Thomas Tuchel ist Platz 3 das beste WM-Ergebnis seit 60 Jahren. Trost gab's für Frankreichs Superstar Mbappé. Er liegt nun mit 10 Treffern alleine auf Platz 1 der Torjägerliste. Aber Lionel Messi kann noch nachziehen im großen Finale. Heute zwischen Argentinien und Spanien ab 21 Uhr. Aus der Wirtschaft kommen in den letzten Jahren nicht so viele Good News. Umso wertvoller ist diese. Das Handwerk in Deutschland findet wieder mehr Nachwuchs. Fast 68.000 Ausbildungsverträge wurden im ersten Halbjahr geschlossen. Eine Steigerung von 5%. Soita Sovali berichtet.
12: Dachdecker, Elektroniker oder Anlagenmechaniker werden dringend gebraucht. Und das spricht sich offenbar herum. Handwerkspräsident Dittrich sagt, junge Menschen setzen wieder stärker auf sichere Jobs, gute Verdienstmöglichkeiten und echte Karrierechancen. Trotzdem bleiben noch mehr als 20.000 Ausbildungsplätze im Handwerk unbesetzt.
11: Nach dem Rücktritt von Unionsfraktionschef Spahn will Kanzler Merz die Nachfolge noch vor seinem Urlaub Ende Juli klären. Das geht aus Regierungskreisen hervor. Als heißester Kandidat gilt Kanzleramtschef Frei. Morgen tagt das CDU-Präsidium. Spahn war gestern nach Kritik an seiner Leihmutterschaft zurückgetreten. Die Linksfraktion im Bundestag fordert kostenloses Leitungswasser in Gaststätten und öffentlichen Einrichtungen. Außerdem will sie flächendeckende Trinkbrunnen im öffentlichen Raum. Gleichzeitig lehnt die Fraktion die geplante Zuckersteuer auf Limo und Cola ab. Die sei unsozial. Die Linke will unter anderem ein Verkaufsverbot von Produkten.

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6: Ich bin Justin Hamm. Guten Morgen. Mit einem Torfestival haben sich England und Frankreich aus der Fußball-Weltmeisterschaft verabschiedet. Mit 6:4 setzten sich die Engländer im Spiel um Platz 3 durch. Dabei gab es unter anderem einen Dreierpack von Englands Saka und zwei Tore von Frankreichs Star Mbappé, der die Torjägerliste mit 10 Treffern anführt. Heute Abend steigt das große Finale in New York, Spanien gegen Argentinien ab 21 Uhr. Große Unternehmen in der EU dürfen unverkaufte Kleidung und Schuhe künftig nicht mehr vernichten. Eine entsprechende EU-Vorschrift gilt ab heute. Dieter Ebeling berichtet.
7: Künftig müssen die Firmen ihre unverkaufte Kleidung entweder spenden und verschenken oder aber sie günstiger verkaufen. Nur wenn das alles nicht funktioniert, dürfen die Textilien vernichtet werden. Der Handelsverband Deutschland sieht darin neue Chancen für Verbraucher. Es könnte mehr reduzierte Ware über Outlets oder Secondhand-Kanäle geben.
6: Bundeswirtschaftsministerin Reiche will bei der Solarförderung kürzen. Kritik gibt's aus der Branche. Die Pläne seien aus der Zeit gefallen und gefährdeten zehntausende Jobs, heißt es zum Beispiel vom Bundesverband Solarwirtschaft. Für Strom aus kleineren Solaranlagen, die ab 2027 errichtet werden, soll es Reiche zufolge nur noch 3 Jahre lang eine garantierte Vergütung geben. Und nochmal zum Sport, die weiteren Highlights heute. Die Tour de France geht in die 15. Etappe von Champagnole auf das Plateau de Soissons. Die Radfahrer, die um den Gesamtsieg fahren, sind gefragt. Und in der Formel 1 steigt der große Preis von Belgien. In Spa startet erneut der WM-führende Kimi Antonelli im Mercedes von der Pole Position.
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5: Ich bin Justin Hamm. Guten Morgen. Ab heute dürfen große Unternehmen in der EU unverkaufte Kleidung und Schuhe nicht mehr vernichten. Die Vorschrift soll Firmen dazu bringen, ihre Waren stattdessen zu spenden oder erneut zu verkaufen. Laut Handelsverband könnte das Verbot Verbrauchern zugutekommen, weil das Angebot an reduzierter Ware steigen könnte. Laut EU-Kommission werden in Europa jährlich bis zu 9% der unverkauften Textilien ungetragen vernichtet. Nach dem Rücktritt von Jens Spahn wegen der Leihmutterschaft für seinen Sohn sucht die Union einen neuen Fraktionschef. Bundeskanzler Merz will die Nachfolge noch vor seinem Urlaub Ende des Monats klären. Diana Kramer, wer sind denn die Kandidaten?
6: Am häufigsten wird aktuell Kanzleramtschef Thorsten Frey als möglicher Nachfolger von Jens Spahn genannt. Er war damals Stellvertreter, als der noch die Fraktion leitete, kennt sich also mit dem Job bestens aus. Auch CDU-Generalsekretär Carsten Linnemann oder Innenminister Alexander Dobrindt könnten mögliche Kandidaten sein. Am Montag tagt das CDU-Präsidium.
5: Neue Autos in der EU müssen seit diesem Monat eine Innenraumkamera haben, die Fahrer bei Ablenkung warnt. Die deutschen Datenschützer sehen darin keinen Verstoß gegen den Datenschutz, denn die Daten dürfen laut Vorschrift nicht weitergegeben und müssen sofort gelöscht werden. Verkehrsexperten halten das System grundsätzlich für sinnvoll. Finaltag bei der Fußball-WM in Nordamerika. Nachdem England sich mit dem 6:4 über Frankreich die Bronzemedaille gesichert hat, geht es heute um den Weltmeistertitel. Der amtierende Europameister Spanien trifft auf WM-Titelverteidiger Argentinien. Superstar Lionel Messi braucht 2 Tore, um Frankreich-Torjäger Kylian Mbappé wieder als WM-Rekordtorschützen zu überholen. Anstoß in New York ist um 21 Uhr.
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Der Geschichtsunterricht im Radio, der Spaß macht. Es geht heute ums Jahr 1977 und das steht nicht auf Wikipedia oder sonst wo. Es gab in dem Jahr den ersten High Five, ja, dieser Abschlag mit der offenen Hand. Das kommt vom Baseball. Glenn Burke, der erste offen schwule Baseballspieler der USA, hat das als Geste erfunden und das war dann anfangs auch eine Zeit lang ein Zeichen des Gay Pride. In den USA gab es auch einen neuen Präsidenten. Jimmy Carter löst Gerald Ford ab, der älteste lebende Präsident, Jimmy Carter. Für den Wein war es ein schwieriges Jahr in Deutschland. Der Sommer war zu kühl und zu verregnet. Apple bringt seinen ersten Computer auf den Markt, der komplett mit Tastatur und Bildschirm ausgestattet ist. Und wo Fortschritt ist, da verabschiedet sich natürlich auch was Altbewährtes. Über 140 Jahre Ingenieursarbeit gehen zu Ende. Die Deutsche Bundesbahn mustert ihre letzte Dampflokomotive aus.

musikalische Geschichte eines verkorksten Liedes. Ich ging damals frohen Mutes ins Studio und nahm mein selbstverfasstes Lied auf. Ein Lied so recht für junge Menschen von heute. Doch dann kam ein Produzent und entfernte alle Worte, die seiner Meinung nach jugendgefährdend oder zweideutig wären. Hier ist das Ergebnis.

0: Ich bin der Reinste.
1: Zeitmaschine bei Schwarzwaldradio und der damals noch nicht so bedeutende Bill Gates wird 1977 wegen Fahrens ohne Führerschein und Missachtung einer roten Ampel verhaftet. Das Polizeifoto von damals wird in Office 2010 als Dummy, als Silhouette angezeigt, wenn bei einem Kontakt kein Foto vorhanden ist. Also wer sich über diesen Kopf gewundert hat, ja, das war Bill Gates. Ist ja schön, überhaupt einen Kopf zu haben. Erst 1977 fand in Frankreich

0: Frankreich die letzte Hinrichtung durch die Guillotine statt. 1977 kam mal wieder so ein Teufelszeug aus Amerika. Mit dem hat sich dann auch das Bundesarbeitsministerium beschäftigen müssen. Die bösen, gefährlichen Rollbretter. So wurden sie in der Tagesschau genannt. Die Teenies in Schlaghosen nannten sie Skateboards und konnten die Diskussionen nicht verstehen, dass man das damals verbieten wollte.
1: Die in der Bundesrepublik populär gewordenen Rollbretter, die Skateboards, sollen wegen der hohen Unfallgefahr eventuell verboten werden. Entsprechende Überlegungen werden im Bundesarbeitsministerium angestellt. Eine Statistik aus den USA ergebe, dass dort innerhalb eines Jahres über 50.000 Unfälle mit Rollbrettern registriert worden sind.

Das Jahr 1977 ist geprägt vom Terror der RAF, der deutsche Herbst mit einer Schockmeldung nach der anderen. Der Staat darf sich nicht erpressbar machen, das ist die harte Linie von Bundeskanzler Helmut Schmidt, der Offenburger Arbeitgeberpräsident Hans-Martin Schleyer und andere Wirtschaftsgrößen fallen in diesem Jahr Attentaten zum Opfer. Die Landshut, ein Flugzeug der Lufthansa, wird entführt. Da gibt es eine spektakuläre Befreiungsaktion der GSG 9 in Mogadischu. Und 1977 erschien auch ein Debütalbum, auf das die Musikwelt sehr gespannt gewartet hat. Peter Gabriel hat ein Jahr zuvor Genesis verlassen und jetzt kam seine erste eigene Platte. Ein halbes Jahr hat er sich Zeit genommen für die Aufnahmen. Heraus kam unter anderem der Mega-Hit Salisbury

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1: Möge die Macht mit dir sein. 1977, Star Wars, Krieg der Sterne. Der Wahnsinn hat begonnen. George Lucas konnte überhaupt nicht so richtig ahnen, was für einen jahrzehntelangen Hype er da geschaffen hat. Harrison Ford hat für seine Rolle als Han Solo damals $10.000 bekommen. 2015 waren es für den letzten Teil dann $20 Millionen Gage. Ja, die Spanne ist nicht so schlecht. Alec Guinness fand Star Wars immer ein blödsinniges Märchen, wurde dann aber als Obi-Wan Kenobi engagiert und hat einen Wahnsinnsdeal ausgehandelt. 2% des Kinoumsatzes brachte ihm im Lauf der Jahre fast $100 Millionen. James Cameron war damals noch LKW-Fahrer. Nachdem er Star Wars im Kino gesehen hat, hat er seinen Job gekündigt und wollte auf Biegen und Brechen in die Filmbranche. Und der Titelsong, der hat es damals als Disco-Version sogar in die Charts geschafft.

0: 1977 bei Schwarzwald Radio und Niki Lauda wird zum zweiten Mal Formel-1-Weltmeister. Irgendwie macht er sich aber gar nicht so viel aus Trophäen. 25 Mal stand er auf dem Siegertreppchen. Die Pokale fand er, Zitat, hässlich und nutzlos. Deshalb hat er sie irgendwann einem Tankstellenbesitzer geschenkt. Im Gegenzug wollte er ein Leben lang eine kostenlose Autowäsche dafür. Das schien ihm nützlicher als ein paar goldene Türstopper. Franz Beckenbauer geht auf seine alten Tage oder aktiven Tage in die USA und wird in New York zum absoluten Fußballidol.
1: 1977 auch das Jahr, in dem US-Amerika europäischen Fußball als Massensport angenommen hat. Ausländer haben den Durchbruch gebracht. Beckenbauer aus Deutschland. Kein Fußballer mehr, sondern ein Showstar. Pelé aus Brasilien. Er trat dieses Jahr ab. Multimillionär. Fußball ist in Amerika ein neuer Verkaufsschlager. Wir sind die Größten. We are number one.
0: Der Stern erreichte Höchstauflagen mit einer Serie über ein junges Drogenopfer. Christiane F. für Kinder vom Bahnhof Zoo. Zwei Reporter zeichnen 77 mit Christiane ihre Geschichte auf Tonband auf. Ein Jahr später erscheint das Buch, zwei Jahre darauf der Film. So drastisch aus erster Hand hat man vom Drogensumpf einer 15-Jährigen bislang noch nicht gelesen. Ja, vom ersten Fixen bis zum Anschaffen auf dem Babystrich inklusive Besuch des David Bowie-Konzerts. Der hat zu dieser Zeit in Berlin gelebt und sich auch sofort bereit erklärt, Teil des Films zu sein.

26. April 1977 öffnet in New York das Studio 54, die Diskothek schlechthin. Bereits in der Eröffnungsnacht waren mehr Menschen vor dem Club, die rein wollten, als Leute, die rein durften, rein konnten. Und drinnen waren in all den Jahren nur die Reichen und Schönen, die absoluten Superstars. Nirgendwo konnte man seinen Hedonismus so ausleben. Sex, Drogen, Tanzen, grelles Neonlicht, Motto-Partys. Das ist einfach die Mutter aller Diskotheken. Über der Tanzfläche schwebte eine riesige Mann-im-Mond-Figur. Die hat sich immer zum Rhythmus einen Löffel Koks in die Nase geschoben. Über der Tanzfläche war dann so ein Rubber Room mit abwaschbarem Gummi an den Wänden, ne? Schon klar. Und die Betreiber haben da wirklich jahrelang jede Nacht das Schwarzgeld in Plastiksäcken rausgetragen. Der Disco-Boom ging um die ganze Welt und die Hysterie war da natürlich perfekt. Am 14. Dezember wird in New York der Film Saturday Night Fever uraufgeführt. John Travolta sorgt für eine plötzliche Nachfrage nach weißen Anzügen.

1977 bei Schwarzwaldradio. Der Trabi schaut ganz traurig. Alle wollen den VW Golf haben und die DDR bekommt tatsächlich 10.000 Stück davon. Und zwar im Tausch gegen Werkzeug. Da gelingt Volkswagen ein seltsamer Deal, der sogar die Politik wochenlang beschäftigt. Im August geht der King of Rock'n'Roll, Elvis Presley, stirbt. Einer der größten Hits des Jahres kommt mal wieder ganz ohne Worte aus. Space aus Frankreich stürmen in ganz vielen Ländern aufs Treppchen mit dem Nummer 1-Hit Magic.

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5: Schönen Sonntagmorgen, wechselnd bewölkt, 20 Grad haben wir in Mauerstetten in Bayern. Danke an Wetterwächter Günther und Gabriele aus Bonn, 8 Grad und wolkig. Ja, heute wechselhaft mit Schauern im Norden, im Osten und an den Alpen vereinzelt auch mal ein Gewitter. Im Westen und Südwesten freundlicher, meist trocken, 17 bis 25 Grad. Blicken wir mal morgen noch auf den Montag. Im Norden und Osten Schauer und Gewitter, im Süden und Westen freundlicher, meist trocken, 17 bis 26 Grad.
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6: Ich bin Justin Hamm. Aus der Wirtschaft kommen in den letzten Jahren nicht ganz so viele Good News. Umso wertvoller ist diese. Das Handwerk in Deutschland findet wieder mehr Nachwuchs. Fast 68.000 Ausbildungsverträge wurden im ersten Halbjahr geschlossen. Eine Steigerung von 5%. Soita Sowali berichtet.
7: Dachdecker, Elektroniker oder Anlagenmechaniker werden dringend gebraucht. Und das spricht sich offenbar herum. Handwerkspräsident Dittrich sagt, junge Menschen setzen wieder stärker auf sichere Jobs, gute Verdienstmöglichkeiten und echte Karrierechancen. Trotzdem bleiben noch mehr als 20.000 Ausbildungsplätze im Handwerk unbesetzt.
6: Russland hat die ukrainische Hauptstadt Kiew in der Nacht massiv mit ballistischen Raketen angegriffen. Bürgermeister Klitschko berichtet von Einschlägen und Bränden in mindestens 4 Stadtteilen. Die ukrainische Luftwaffe spricht von mehr als 2 Dutzend abgefeuerten Raketen. Die Ukraine klagte zuletzt über Materialmangel bei der Flugabwehr. Die Linksfraktion im Bundestag fordert kostenloses Leitungswasser in Gaststätten und öffentlichen Einrichtungen. Außerdem will sie flächendeckende Trinkbrunnen im öffentlichen Raum. Gleichzeitig lehnt die Fraktion die geplante Zuckersteuer auf Limo und Cola ab. Die sei unsozial. Die Linke will unter anderem ein Verkaufsverbot von Produkten mit hohem Zucker-, Fett- und Salzgehalt an Schulen. Der als frauenverachtende Influencer bekannte Andrew Tate und sein Bruder Tristan sind in den USA festgenommen worden. Die Verhaftung erfolgte im Zusammenhang mit britischen Ermittlungen wegen mutmaßlicher Sexualdelikte. Die britische Staatsanwaltschaft will jetzt weitere Anklagen erheben. 4 zusätzliche Opfer sollen betroffen sein. Darunter sind Vorwürfe wie Vergewaltigung und auch Menschenhandel.
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5: Einen schönen Sonntagmorgen und da brauchen wir natürlich noch zur Zeitmaschine aus dem Jahre 1977 mit Uwe Carsten in der letzten Stunde. Noch eine Quizfrage. Es gibt 100 Schwarzwaldtaler zu gewinnen und hier kommt die Frage an Sie. Jetzt sind Sie gefragt. Welche Gruppe landete damals mit Ma Baker, einen großen Nummer 1 Hit in Deutschland? Und wenn Sie es wissen, 100 Schwarzwaldtaler sind Ihnen sicher. Also zu unserer Zeitmaschine heute an diesem Sonntag aus den Jahren 1977 die Quizfrage an Sie. Welche Gruppe landete damals mit Ma Baker, einen großen Nummer 1 Hit in Deutschland? Jetzt per WhatsApp Sprachnachricht 0173 104 33 33 ins Studio. Wir lösen gleich auf und allen einen wunderbaren Tag hier mit Schwarzwaldradio.

Billy Joel, schönen Sonntagmorgen hier mit Schwarzwaldradio. Ich habe in dieser Stunde aber auch noch eine ganz besondere Nummer mitgebracht. In meiner Sendung Never Ever gespielt. Das ist kein leichter Sommerregen, das ist ein kompletter Rosenkrieg im Trenchcoat. The Rain machte Orange Juice Jones 1986 zum Star. Platz 1 der amerikanischen R&B-Charts und damit der erste R&B-Nummer 1-Hit für Def Jam. Und besonders legendär ist das Finale, in dem Jones nicht mehr singt, sondern seiner untreuen Freundin eine minutenlange eiskalte Ansage macht. Dafür gab es sogar eine Grammy-Nominierung. Elegante 80er-Soul, eine herrliche dramatische Geschichte und sehr viel Stil. Orange Juice Jones mit The Rain, jetzt bei Schwarzwaldradio. Schönen Sonntagmorgen.

The Promise You Made und Cock Robin, schönen Sonntagmorgen mit Schwarzwaldradio. Gleich gibt's die Auflösung von unserem Quiz zur Zeitmaschine und mal gespannt, wer die 100 Schwarzwaldtaler absahnt. Ja, mal SOS-Band, take your time, do it right.

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1: Einen schönen Sonntagmorgen. Ja, unsere Zeitmaschine mit Uwe Carsten war heute im Jahr 1977. Die Quizfrage lautete, ja, welche Gruppe landete damals mit Ma Baker einen großen Nummer-1-Hit in Deutschland? Die Antwort ließ nicht lange auf sich warten. Vielen Dank für alle, die hier ihre Sprachnachrichten und Messages reingeschickt haben per WhatsApp. Aber einer, der war ganz schnell.
2: Schön geworden, Jochen, hier ist Uwe was essen. Das ist natürlich Boni M. Einen schönen Sonntag dir. Tschüss.
1: Und das ist natürlich richtig. 100 Schwarzwaldtaler, mein Lieber, werden dir gut geschrieben. Und dann hören wir doch auch jetzt von Boni M. Ma Baker aus dem Jahre 1977. 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
2: Und unser 50er-Hit heute klingt wie der Moment, in dem der Rock'n'Roll plötzlich den Motor anwarf. Die Aufnahmesession war eigentlich schon fast vorbei, als der 19-jährige Elvis aus Spaß That's All Right anstimmte. Gitarrist Scotty Moore und Bassist Bill Black machten spontan mit und Produzent Sam Phillips wusste, jo, das ist der Sound, nach dem er gesucht hatte. Und als ein DJ die Aufnahme erstmals im Radio spielte, war die Reaktion so gewaltig, dass er sie gleich mehrmals hintereinander auflegte. Heute vor 72 Jahren erschien Elvis Presleys erste Single, der Anfang einer Weltkarriere. Elvis Presley, jetzt bei Schwarzwaldradio mit That's All Right, unser 50er-Hit bei mir an diesem Sonntag.
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2: Ja, guten Morgen, hier ist Schwarzwaldradio. Ja, ich bin auch manchmal ein bisschen schüchtern und trau mich nicht so. Aber ihr habt die Türe ganz weit aufgemacht für Deutschlands größte Jukebox. Ja, da passt eine Menge Hits durch heute.
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4: Hallo, hier ist Margit aus Halle. Ich möchte gern meinen Mann grüßen und zwar mit dem Song von Armstrong, Wait a Wonderful World. Das ist unser Lied und ich habe ihn 14 Tage schon nicht gesehen und ist eine kleine Erinnerung und vielleicht hört er sich das an. Er ist nämlich gerade im Schwarzwald bzw. in der Schwäbischen Alb. Vielleicht freut er sich. Okay, macht's gut. Ciao, ciao.

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7: Schönen guten Morgen. Heute an diesem Sonntag wechselhaft mit Schauern im Norden, im Osten und an den Alpen vereinzelt auch mal ein Gewitter. Im Westen und Südwesten freundlicher, meist trocken, 17 bis 25 Grad. Morgen blicken wir auf den Montag. Im Norden und Osten Schauer und auch mal ein Gewitter. Im Süden und Westen freundlicher, meist trocken, 17 bis 26 Grad. Noch ein paar Temperaturen von unseren Wetterwächtern. Carsten aus Berlin meldet 17 Grad sonnig und Vanessa aus Filderstadt 16 Grad bedeckt.
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8: Ich bin Justin Hamm. Große Unternehmen in der EU dürfen unverkaufte Kleidung und Schuhe künftig nicht mehr vernichten. Eine entsprechende EU-Vorschrift gilt ab heute. Dieter Ebeling berichtet.
9: Künftig müssen die Firmen ihre unverkaufte Kleidung entweder spenden und verschenken oder aber sie günstiger verkaufen. Nur wenn das alles nicht funktioniert, dürfen die Textilien vernichtet werden. Der Handelsverband Deutschland sieht darin neue Chancen für Verbraucher. Es könnte mehr reduzierte Ware über Outlets oder Secondhand-Kanäle geben.
8: Nach dem Rücktritt von Unionsfraktionschef Spahn will Kanzler Merz die Nachfolge noch vor seinem Urlaub Ende Juli klären. Das geht aus Regierungskreisen hervor. Als heißester Kandidat gilt Kanzleramtschef frei. Morgen tagt das CDU-Präsidium. Spahn war gestern nach Kritik an seiner Leihmutterschaft für seinen Sohn zurückgetreten. Bundeswirtschaftsministerin Reiche will bei der Solarförderung kürzen. Kritik gibt's aus der Branche. Die Pläne seien aus der Zeit gefallen und gefährdeten Zehntausende Jobs, heißt es zum Beispiel vom Bundesverband Solarwirtschaft. Für Strom aus kleineren Solaranlagen, die ab 2027 errichtet werden, soll es Reiche zufolge nur noch 3 Jahre lang eine garantierte Vergütung geben. Der aktuelle Fußball-Europameister Spanien trifft im WM-Finale heute Abend auf den Weltmeister Argentinien. Und im Urlaubsland Spanien können sich auch deutsche Touristen auf eine ganz besondere Stimmung einstellen. Julia Macher berichtet aus Spanien.
10: Die Riesenleinwände fürs Public Viewing, die sind in den meisten spanischen Städten bereits aufgestellt. In den Bars und Restaurants werden schon hunderte Tortillas gebacken und tausende Kroketten gebraten für die hungrigen Fans. Und egal ob in Santander oder Sevilla, die Spanierinnen und Spanier sind sich ziemlich sicher, dass die Selektion heute Abend ihren zweiten WM-Titel holt.

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1: Schönen guten Morgen. Heute vor 60 Jahren heiratete Frank Sinatra Mia Farrow. Und da habe ich mir ein Popcorn für alle einfallen lassen. Jawohl. Was Frauen wollen mit Mel Gibson. Und da haben wir nämlich auch einen wunderbaren Soundtrack drin von Frank Sinatra. Aber wir schrumpeln uns erstmal in diesen Sonntagvormittag mit Eagle Eye Cherry. Save Tonight.

Jetzt konzentrieren wir uns erstmal auf Frank Sinatra, der heute vor 60 Jahren ja geheiratet hat. Und wir haben dazu ein Popcorn für alle, was Frauen wollen. Unglaublicher Soundtrack auch von diesem Film. Ich liebe diesen Streifen auch mit Mel Gibson. Und da kommt dann auch, ja, was von Frank Sinatra. Lasst euch überraschen. Jetzt hören wir erstmal hier Better Davis Eyes und Kim Carnes und dann Curtis Stigers I Wonder Why. Und dann Popcorn für alle.

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2: Stell dir vor, du wachst morgens auf und kannst plötzlich die Gedanken aller Frauen hören. Das kann ganz schön laut werden, empfindet auch Mel Gibson in der Komödie Was Frauen wollen von 2000. Ein selbstverliebter Werbefuzzi aus Chicago glaubt, er sei der Frauenversteher schlechthin. Bis ein Föhn, eine Badewanne und ein Stromschlag ihm Superkräfte verpassen. Oder, je nach Perspektive, die härteste Strafe der Welt.
3: Warum bin ich nur an die Tür gegangen? Ich war so scharf auf die Lampe bei eBay.
4: Was sollte sie denn kosten?
3: Was sollte was kosten?
4: Die Lampe bei eBay.

0: Auweia.
1: Oh, das können Sie laut sagen.
0: Ich habe nichts gesagt.
2: Ich weiß, das heißt aber nicht, dass ich es nicht hören konnte.
0: Okay, also gut, ich glaube Ihnen.
1: Ja.
0: Dass Sie hören können, was Frauen denken. Obwohl ich eine Frau von 51, 47 bin.
1: Oh, von mir erfährt's keiner.
0: Heilige Scheiße. Oh.
3: Die Stimmen nehmen überhand. Gedanken seiner Chefin, die Meinung seiner Kolleginnen und sogar die inneren Monologe seiner Putzfrau.
4: Du weißt, ich liebe dich, Nick. Aber das da draußen ist eine Frauenwelt. Und in die Psyche einer Frau einzudrängen, ist nicht gerade deine Stärke. Du kriegst jede ins Bett, darin bist du Weltmeister, aber sie geistig zu beeinflussen, ist schwerer.
3: Ein Macho kommt zur Erkenntnis, Frauen sind eben nicht kompliziert, sondern ehrlich.
0: Warum wollen sie diese wunderbare Gabe loswerden?
1: Naja, fürs Erste, weil die meisten Frauen, die ich kenne, denken, ich bin ein Arschloch.
0: Das dachte ich bei unserer ersten Begegnung auch.
1: Nehmen Sie bitte ein bisschen Rücksicht.
3: Auf dem Soundtrack auch Frank Sinatra, I've Got You Under My Skin.
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1: Einen schönen Sonntagmorgen und es ist immer wieder schön, wenn wir die Reisenden begleiten dürfen mit Schwarzwald Radio. Ganz hoch oben im Norden bis runter in den Süden oder vom Süden in den Norden. Von West nach Ost, von Ost nach West, ach quer durch ganz Deutschland. Aber gerade sind zwei unterwegs nach Österreich und die wünschen sich was. Guten Morgen.
2: Ja, hallo, hier ist die Katja. Ich wünsche mir zur Unterhaltung für unsere lange Fahrt nach Österreich den Titel School von Supertramp. Das wäre toll. Danke. Tschüss.
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0: Schönen Sonntag mit Schwarzwald Radio. Gestern ging es zu Ende, das Festival, das Schwarzwald Radio mit präsentiert hat. 3 Tage lang hieß es in Eggebeck. Alt aber geil beim Shelter Festival. Da feierten Tausende das Lebensgefühl der 80er und 90er mit großen Hits, schrillen Outfits, Luftgitarren und jeder Menge Nostalgie. Schwarzwald Radio war natürlich mittendrin und auch unser Chef Markus Knoll. Der ist gerade jetzt auf dem Rückweg mit noch ein paar kleinen Anmerkungen.
1: Moin, lieber Jochen, hier ist der Knolli auf der Rückfahrt vom Shelter Festival. Erstmals präsentiert in diesem Jahr von Schwarzwald Radio. Und dachte ich mir, ich schaue mir das einfach mal an, ganz oben zwischen den Meeren hoch im Norden. Sitze jetzt gerade im Auto und fahre zurück Richtung Schwarzwald. Mal 700 Kilometer haben wir noch mit Silke und Marc und Richard an Bord. Hatten richtig feine Zeit, ein richtig schönes, tolles Festival. Nächstes Jahr sind wir wieder mit dabei. Hatten echt ein geiles Line-Up mit Camouflage und Ray Wilson von Genesis. Und damit die Rückfahrt ein bisschen leichter vonstatten geht, vielleicht einfach Land of Confusion. Wäre mega klasse. Dir noch eine schöne Show. Und ein fettes Danke an Malte Jochimsen und sein ganzes Team. Es waren wunderschöne Tage und wir freuen uns jetzt schon auf 2027.
0: Dann mal vielen Dank, lieber Cheffe von Schwarzwald Radio. Habt mal noch eine gute Rückfahrt. Und hier ist euer Wunsch von Genesis, Land of Confusion. 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

bei Schwarzwald Radio. Leider ist sie viel zu früh von uns gegangen, aber sie bleibt mit ihren Hits immer in Erinnerung. Und jetzt kommt ein Titel, da fragt man sich, warum läuft der eigentlich nicht viel öfter im Radio? She's Fly war 87, ja, die erste Solo-Single von Tony Terry. Davor sang er noch im Hintergrund bei der Girlgroup Sweet Sensation und der Hip-Hop-Formation Boogie Boys. Und dann trat er selbst nach vorne und landete direkt in den Top 10 der amerikanischen R&B-Charts. Geschmeidiger Groove, lässiger 80er-Soul und ganz viel Stil. Tony Terry mit She's Fly.

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1: Ja, der Sonntag heute ist wechselhaft mit Schauern im Norden, im Osten und an den Alpen vereinzelt auch mal ein Gewitter. Im Westen und Südwesten freundlich und trocken, 17 bis 25 Grad. Ein paar Temperaturen von unseren Wetterwächtern. Robert aus Dudenhofen in Rheinland-Pfalz meldet 26 Grad, wolkig. Und Angelika aus Lohmer 18 Grad und sonnig. Blicken wir morgen noch auf den Montag. Im Norden und Osten Schauer und Gewitter, im Süden und Westen freundlicher und meist trocken, 17 bis 26 Grad.
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2: Ich bin Justin Hamm. Bundeskanzler Merz hat mögliche Änderungen in seiner Regierung angekündigt. Im ZDF-Sommerinterview sagte er nach dem Rücktritt von Unionsfraktionschef Spahn:
3: Es könnte eine Gelegenheit sein, noch einmal über die Aufstellung der Bundesregierung nachzudenken. Noch einmal Sie sprechen und ich auch im Konjunktiv.
2: Spahn war nach Kritik an der Leihmutterschaft für sein Baby zurückgetreten. Nachfolger könnte Regierungskreisen zufolge der aktuelle Kanzleramtschef frei werden. Sein Posten, auch als Bundesminister für besondere Aufgaben, müsste dann ebenfalls nachbesetzt werden. Morgen berät sich der CDU-Vorstand. Neue Autos in der EU müssen seit diesem Monat eine Innenraumkamera haben, die Fahrer bei Ablenkung warnt. Die deutschen Datenschützer sehen darin keinen Verstoß gegen den Datenschutz, denn die Daten dürfen laut Vorschrift nicht weitergegeben und müssen sofort gelöscht werden. Verkehrsexperten halten das System grundsätzlich für sinnvoll. Ein tragischer Unfall hat sich auf der A45 in Hessen ereignet. Eine 34 Jahre alte Frau war am Morgen in falscher Richtung auf die Autobahn aufgefahren und stieß dort frontal mit einem anderen Auto zusammen. Der 70 Jahre alte Fahrer und die Geisterfahrerin kamen bei dem Unfall nahe Florstadt ums Leben. Der Ehemann der Frau wurde schwer verletzt. Die drei Kinder der Familie aus Bayern schweben in Lebensgefahr. Radio- und TV-Legende Thomas Gottschalk hat sich nach seiner Krebserkrankung mit einer guten Nachricht zurückgemeldet. Der 76-Jährige schreibt bei Instagram, er sei nach 2 Operationen und 33 Bestrahlungen im Moment krebsfrei. Um das zu bleiben, nimmt er an einer Impfstudie der Uni Greifswald teil. 8 von 12 Impfungen hat er bereits hinter sich.
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1: Einen schönen Mittag. Gleich gibt es unseren Flip-Flop-Flair. Ja, 3 Minuten musikalischer Sonnenschein mit einem Hit aus dem Jahre 1972.

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1: Also da mal Schultern ein bisschen locker machen und den Blick Richtung blauer Himmel. Unser Flip-Flop-Flair liefert heute 3 Minuten musikalischen Sonnenschein. Johnny Nash schrieb und produzierte I Can See Clearly Now selbst. 1972 stand der Song 4 Wochen auf Platz 1 in den USA und die Reggae-Verbindung, die war echt. Auf dem gleichnamigen Album finden sich sogar 4 Kompositionen von Bob Marley. Also tief durchatmen und ganz entspannt genießen. Johnny Nash mit I Can See Clearly Now, unser Flip-Flop-Flair an diesem heutigen Sonntag bei Schwarzwaldradio.

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1: Hallöchen. In den Schwarzwald aus Lauterbach im Vogelsberg. Hier ist der Wolfgang. Vielleicht könnt ihr mal spielen Down Under von Man at Work. Würde mich freuen, das passt nämlich gerade zu Urlaubserinnerungen. Danke, bis dann. Tschüss, schönen Sonntag noch.
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0: Jetzt locke ich Sie am Sonntag auch mal wieder in den Schwarzwald. Kommen Sie mal ein bisschen näher. Heute geht's nämlich ins wildromantische Monbachtal. Schmale Pfade, moosige Felsen, plätscherndes Wasser und immer wieder kleine Bachquerungen. Ein Stück Schwarzwald wie aus dem Bilderbuch. Mitten hinein nimmt uns jetzt die Redaktion von Schwarzwaldradio.
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2: Manchmal muss das schönste Ausflugsziel gar nicht spektakulär sein, sondern einfach herrlich entspannen. Genau so ist das Monbachtal bei Bad Liebenzell. Hier plätschert der Monbach über helle Felsen, das Wasser ist glasklar und an heißen Tagen halten viele Wanderer sogar kurz die Füße hinein. Der schmale Wanderweg führt durch eine fast verwunschene Schlucht mit kleinen Brücken, moosbewachsenen Steinen und jeder Menge Natur. Kein Wunder, dass viele sagen, das Monbachtal gehört zu den schönsten Geheimtipps im Nordschwarzwald. Wer einmal dort war, versteht sofort warum.
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2: Hallo, ihr Lieben vom Schwarzwaldradio. Hier ist Gisela aus Gartenstedt. Und ich wünsche mir von CCR Long as I can see the light. Ich wünsche euch noch einen schönen Sonntag und natürlich auch allen Hörern. Tschüss.

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beim Fußball-WM-Finale im Stadion von New York, New Jersey zwischen Spanien und Argentinien. Ja, da gibt es erstmals eine Halbzeitshow ganz nach Super Bowl-Vorbild. 11 Minuten, 3 große Namen, Shakira, Madonna und die koreanische Boyband BTS. 11 Minuten, aber dabei wird's ja nicht bleiben. Die müssen ja noch alles abbauen. Das wird eine ganze, ja, lange Zeit in Anspruch nehmen. Und vielleicht und hoffentlich gibt der Schiedsrichter der Unterhaltung nicht eine gelbe Karte. Ich habe aber mal was Schönes rausgesucht, was so ein bisschen passt zu Spanien, Argentinien. Von Madonna eine Live-Version. La Isla Bonita füllen wir uns mal schon so ein bisschen, ja, in der Halbzeitshow mit ein bisschen Live-Touch. Und Madonna, jetzt bei Schwarzwaldradio.

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6: Wolkig haben wir es in München bei 19 Grad. Danke an Wetterwächterin Mariola. Und Ilona aus Diekholzen meldet 18 Grad. Es regnet. Heute der Sonntag, ja, der ist wechselhaft mit Schauern im Norden, im Osten und an den Alpen vereinzelt auch mal ein Gewitter. Im Westen und Südwesten freundlicher, meist trocken, 17 bis 25 Grad. Dann blicken wir morgen auf den Montag. Im Norden und Osten Schauer, Gewitter, im Süden und Westen freundlicher und meist trocken, 17 bis 26 Grad.
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7: Ich bin Justin Hamm. Bundeskanzler Merz schließt nach dem Rücktritt von Unionsfraktionschef Spahn eine größere Personalumstrukturierung in der Bundesregierung nicht aus. Im ZDF-Sommerinterview sagte er, Spahns Abgang könnte eine Gelegenheit sein, noch einmal über die Aufstellung des Kabinetts nachzudenken. Als möglicher Nachfolger an der Fraktionsspitze wird vor allem Kanzleramtschef freigehandelt. Merz will die Nachfolge schon in den nächsten Tagen klären. Russland hat die ukrainische Hauptstadt Kiew in der Nacht massiv mit ballistischen Raketen angegriffen. Bürgermeister Klitschko berichtet von Einschlägen und Bränden in mindestens 4 Stadtteilen. Die ukrainische Luftwaffe spricht von mehr als 2 Dutzend abgefeuerten Raketen. Die Ukraine klagte zuletzt über Materialmangel bei der Flugabwehr. Bei einem schweren Geisterfahrerunfall auf der A45 in Hessen sind 2 Menschen ums Leben gekommen. Eine 5-köpfige Familie aus Bayern fuhr nahe Florstadt in falsche Richtung auf die Autobahn und prallte frontal mit dem Wagen eines 70-Jährigen zusammen. Er und die 34 Jahre alte Geisterfahrerin starben. Zoe Tassovali berichtet.
8: Für Feuerwehr und Rettungsdienste war es ein schwieriger Einsatz. Der Aufprall war so heftig, dass alle Beteiligten in ihren Fahrzeugen eingeklemmt waren und befreit werden mussten. Die 3 Kinder der Geisterfahrerin und ihr Ehemann wurden schwer verletzt und kamen in Spezialkliniken. Wie die Frau auf die Gegenfahrbahn kam, kann die Polizei nicht sagen. Ein Gutachter soll das jetzt herausfinden.
7: Und das sind die Sport-Highlights heute, allen voran das Finale der Fußball-WM ab 21 Uhr zwischen Spanien und Argentinien gespielt wird in New York. Die Tour de France geht in die 15. Etappe von Champagnol auf das Plateau de Solisson. Und in der Formel 1 steigt ab 15 Uhr der große Preis von Belgien.
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6: Ja, erstmal Vorhang auf für Kino im Radio, so heißt die Rubrik gleich. Ich suche eine deutsche Komödie, die genau heute vor 41 Jahren in die Kinos kam und Millionen Menschen zum Lachen brachte. Gleich gibt's noch ein paar mehr Hinweise. 100 Schwarzwaldtaler, wie immer, für die richtige Lösung. Und ich freue mich, wenn Sie miträtseln an diesem Sonntag.

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2: Also ich suche heute einen Film, der am 19. Juli 85 in die deutschen Kinos kam. In der Hauptrolle ein Mann mit langen Haaren, ostfriesischem Akzent und einem Humor, bei dem selbst harmlose Wörter plötzlich komplett entgleisen. Aber der kann auch badisch.
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2: Also aber ich suche den Kinofilm mit Namen. Gesucht war der erste Kinofilm eines Komikers, der vorher schon im Fernsehen Kultstatus hatte. Welcher Film ist gemeint? Ihre Antwort per WhatsApp, jetzt Sprachnachricht ins Studio 0173 104 33 33. Und wie immer 100 Schwarzwaldtaler für die richtige Lösung.
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2: Und heute suche ich einen Kinofilm, der vor 41 Jahren in die deutschen Kinos kam. 19. Juli 1985. Und unser Hauptdarsteller spielte einen chaotischen jungen Mann.
3: Hallo, hier ist Otto.
2: Der sich verliebt und dabei von einem Missverständnis ins nächste stolpert. Natürlich durften auch die berühmten Ottifanten nicht fehlen. Jetzt müsste der Groschen aber gefallen sein. Welchen Film suchen wir heute bei Kino im Radio? Das Ganze per WhatsApp-Sprachnachricht ins Studio 0173 104 33 33. Mit der richtigen Lösung gibt's 100 Schwarzwaldtaler. Also auf geht's mit Rätseln. Wie heißt dieser Kinostreifen, der vor 41 Jahren in die Kinos kam? Mit unserem Komiker, ja, Otto kann ich ja jetzt sagen, der war's. Jetzt müsste es ganz leicht sein.
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2: Also es gab ja einige Hinweise. Ich suche einen Film heute, der vor 41 Jahren am 19. Juli 1985 ja seine Premiere feierte. Es war ein riesen Publikumserfolg. Es gab einige Hinweise und jetzt wollen wir doch mal hören, was war es denn für ein Film?
3: Moin Jochen. Otto der Film kam an einem 19. Juli 1985 in die Kinos. Und somit ist es Otto der Film. Einen schönen Sonntag.
2: Ja, und stimmt das auch?
4: Hallo, hier ist Otto.
2: Ja, natürlich, es ist richtig. Es war natürlich Otto, der Film, der Premiere feierte, Kinodebüt hatte. Ein Film, bei dem selbst nach 41 Jahren noch gilt, der Humor ist vielleicht ein bisschen verrückt, aber genau deshalb unverwechselbar Otto. Und das war die richtige Lösung. Also 100 Schwarzwaldtaler gehen, mein Lieber, an dich, lieber Olaf. Und Otto hat noch zum Schluss ein paar Worte.
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Heute Abend also das große Finale Spanien gegen Argentinien bei der Fußball-Weltmeisterschaft. Aber musikalisch ist in Deutschland auch einiges los. Gestern Abend ging das Shelter-Festival zu Ende, was Schwarzwaldradio präsentiert hat. Und da können Sie auch mal sich reinklicken auf unsere Webseite schwarzwaldradio.com. Vielleicht ist da ja unter der Rubrik Events auch für Sie was dabei. Ansonsten auf der Bühne im Kloster Benedikt Beuern steht heute Abend auch Nena ab 19 Uhr live 2026 und heute Abend wird's laut und legendär in München. Die Purple spielen ab 19 Uhr in der Musikarena beim Tollwood Summer Festival und das im Rahmen ihrer Made in Europe 2026 Tour. Smoke on the Water, Highway Star, Child in Time. Wer bei diesen Titeln nicht innerlich mitsingt, der kennt entweder die letzten 50 Jahre Rockgeschichte nicht oder er lügt. Die Purple gehören zu den Bands, die man einmal live erlebt haben muss. Und wer die Chance hatte, weiß, ja, man möchte es am liebsten gleich noch einmal. Also heute Abend in München und der Sommer hat gerade seinen perfekten Soundtrack gefunden. Ja, dann machen wir doch was live von Deep Purple.

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2: Jochen, ich grüße dich und

Wünsche dir einen wunderschönen Sonntag, erstmal eine wunderschöne Sendung und danach diesen schönen Sonntag. Ich hätte einen besonderen Sonntagswunsch heute, und zwar einen ganz selten von den Beatles gespielten Titel, nämlich Norwegian Wood. Danke und alles Gute und liebe Grüße. Applaus aus Berlin.

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3: Matthias aus Zarrentin am Schalsee meldet 19 Grad. Es regnet und Wetterwächterin Iris aus Essen 20 Grad und sonnig. Heute ist es wechselhaft mit Schauern im Norden, im Osten und an den Alpen vereinzelt auch mal ein Gewitter. Im Westen und Südwesten freundlicher, meist trocken, 17 bis 25 Grad. Morgen der Wochenstart mit dem Montag, im Norden und Osten Schauer, ein paar Gewitter. Im Süden und Westen freundlicher, meist trocken, 17 bis 26 Grad.
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4: Ich bin Florian Klaus. Bundeskanzler Merz hat mögliche Änderungen in seiner Regierung angekündigt. Im ZDF-Sommerinterview sagte er nach dem Rücktritt von Unionsfraktionschef Spahn:
5: Es könnte eine Gelegenheit sein, noch einmal über die Aufstellung der Bundesregierung nachzudenken. Noch einmal Sie sprechen und ich auch im Konjunktiv.
4: Spahn war nach Kritik an der Leihmutterschaft für sein Baby zurückgetreten. Nachfolger könnte Regierungskreisen zufolge der aktuelle Kanzleramtschef frei werden. Sein Posten, auch als Bundesminister für besondere Aufgaben, müsste dann ebenfalls nachbesetzt werden. Morgen berät sich der CDU-Vorstand. Gute Nachrichten fürs Handwerk in Deutschland. Entgegen dem allgemeinen Trend in der Wirtschaft steigen die Ausbildungszahlen. Handwerkspräsident Dittrich spricht von einem Lichtblick in einer insgesamt schwierigen Lage. Im ersten Halbjahr seien bereits knapp 68.000 neue Ausbildungsverträge unterschrieben worden. Ein Anstieg um rund 5%. Trotzdem bleiben noch mehr als 20.000 Ausbildungsplätze im Handwerk unbesetzt. Ab heute dürfen große Unternehmen in der EU unverkaufte Kleidung und Schuhe nicht mehr vernichten. Die Vorschrift soll Firmen dazu bringen, ihre Waren zu spenden oder erneut zu verkaufen. Laut Handelsverband könnte das Verbot Verbrauchern zugutekommen, weil das Angebot an reduzierter Ware steigen könnte. Laut EU-Kommission werden in Europa jährlich bis zu 9% der unverkauften Textilien ungetragen vernichtet. Finaltag bei der Fußball-WM in Nordamerika. Nachdem England sich mit dem 6:4 über Frankreich die Bronzemedaille gesichert hat, geht es heute um den Weltmeistertitel. Der amtierende Europameister Spanien trifft auf WM-Titelverteidiger Argentinien. Superstar Lionel Messi braucht 2 Tore, um Frankreich-Torjäger Kylian Mbappé wieder als WM-Rekordtorschütze zu überholen. Anstoß in New York ist um 21 Uhr.
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3: 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Oh, oh, oh, gleich wird's im Tagebuch der großen Hits herrlich unangepasst. Meredith Brooks mit Bitch. 1997 war der Song plötzlich überall und zeigte, dass man gleichzeitig stark, verletzlich, wild und wunderbar kompliziert sein darf. Die ganze Geschichte dazu nach 2 Songs. Hierbei.

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1: 19. Juli 1997. Meredith Brooks steigt mit Bitch in die Charts ein. 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I do not feel ashamed. Mitte der 90er dominieren oft noch klare Rollenbilder die Popwelt. Frauen sollen lieb, freundlich und berechenbar sein und nett aussehen noch dazu. Doch Meredith Brooks fragt sich, warum eigentlich? So bin ich gar nicht oder zumindest nicht immer. In Bitch singt sie darüber, dass Menschen viele Seiten haben. Mal ist man stark, mal verletzlich, mal geduldig, mal genervt, mal selbstbewusst und mal voller Zweifel. Heute klingt das selbstverständlich, 1997 war das aber ein kleines Statement. Schon der Titel sorgt für Diskussionen. Bitch, das sagt man doch nicht einfach so, das ist verletzend, respektlos. Doch Brooks dehnt die Bedeutung einfach um und macht aus Bitch eine Hymne auf die eigene Persönlichkeit. Viele Frauen erkennen sich in dem Song wieder, aber eigentlich gilt die Botschaft für alle. Denn niemand ist immer nur das eine oder nur das andere. Wir alle haben verschiedene Facetten und genau das macht uns am Ende aus.

0: Ach, ich dachte mir, jetzt wird's mal an diesem Sonntag hier bei Schwarzwald Radio noch ein bisschen elektrisch, ein bisschen schräg und verdammt tanzbar. Und diese Nummer habe ich bei mir tatsächlich noch nie gespielt. Höchste Zeit also für eine kleine Premiere. Off mit Electric Salsa aus dem Jahre 1986. Und hinter Off stand kein geringerer als Sven Veith. Lange bevor er zur Techno-Legende wurde und die beiden Mitstreiter Michael Münzing und Luca Ancilotti gründeten später Snap. Die Herren wussten also offenbar schon früh, wo der Rhythmus wohnt. Ein herrlich verrückter Mix aus Synthesizern, Sprechgesang und diesem unverwechselbaren
1: ba, ba, ba, ba. 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Aha, aha.
2: Oh, dieses, die,
3: Yeah!
2: Huh.

Elektrika, Salsa und Off. In meinen Sendungen noch nie gespielt, also das war Premiere für mich. Jetzt geht's gleich weiter mit Benny Schnier, der ist bis 19 Uhr am Mikro. Wir hören uns morgen früh wieder ab 10.30 Uhr. Ich wünsche Ihnen noch einen relaxten Sonntag. Am Mikrofon war Jochen Kneifeld.

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1: Küsschen in die Runde mit Prince and the Revolution. Ja, schön, dass ihr dabei seid. Gruß an den Jochen und danke für die letzten Stunden. Klasse Musik, muss ich wirklich sagen. Werde versuchen, da mitzuhalten, wenn ihr mitmischen wollt. Ihr wisst ja, 0173 104 33 33 ist die Nummer für eure Musikwünsche.

Tony Hadley und Spendaubly und Gold. Der Sonntagnachmittag beim Schwarzwaldradio. Und folgende Nachricht steht hier. Die ist anscheinend noch vom Jochen übrig geblieben. Ich hoffe, meistens noch nicht erfüllt worden. Also, hallo Jan und Petra. Wir sind auf der Rückreise von der Eiger Nordwand nach Hamburg. Da habt ihr euch was vorgenommen. Und wir wünschen uns von der 80er Band Autograph den Titel Turn Up the Radio. Ich habe diesen Song in diesem Jahrtausend noch nicht im Radio gehört. Dann werden wir das sofort ändern.

Bob Seger und seine Silver Bullet Band, The Fire Inside. Ja, heute sind anscheinend viele mit dem Auto unterwegs von unseren Hörern. Ja, kein Wunder, war ja dieses Wochenende Ferienbeginn in Nordrhein-Westfalen und Rückreiseverkehr ist auch schon. Was habe ich gelesen? Über 1000 Baustellen gibt's auf deutschen Autobahnen. Da herzlichen Dank. Kein Wunder, dass man da manchmal im Stau steht. Hier steht zum Beispiel, liebes Team vom Schwarzwaldradio, nach zwischenzeitlich 6 Stunden im Auto auf der Heimfahrt von Südtirol stehen wir leider immer wieder im Stau. Sag ich doch. Aktuell sind wir zwar schon hinter Ulm, aber uns trennen immer noch rund 1,5 Stunden bis nach Hause. Danke an euch, dass wir durch DAB Plus eure Songs schon seit dem Grenztunnel in Füssen hören können. Das freut uns. Nachdem meine Frau nun das Steuer übernommen hat, wünscht sie sich Hymn von Barclay James Harvest. Schenkt ihr doch bitte mit diesem Song auf die Ohren fürs Takti. Was? Schenkt ihr doch bitte diesen Song auf die Ohren fürs tapfere Weiterfahren. Ich meine, man muss lesen können. Gute Fahrt euch. Jürgen und Tine waren das übrigens.

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5: Ja, Wettermelderin Birgit meint, manchmal fördert Gießen, dass der Regen kommt. Wusste ich noch gar nicht. Schöner Trick. Kurzer Schauer, besser als nichts. In Neubrandenburg 20 Grad und ein bisschen Regen haben wir ja gerade gehört. Charlotte aus Berlin meldet 18 Grad und sonnig. Und Karin aus St. Thomas in Kanada 18 Grad und sonnig. Das ist aber auch nicht richtig schön. Na gut, heute in der Nordhälfte in Deutschland sowie anfangs im Süden und Südosten Schauer und Gewitter. Vom Westen bis in die Mitte oft sonnig, 18 bis 26 Grad.
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6: Ich bin Florian Klaus. Wird nach dem Rücktritt von Unionsfraktionschef Spahn die Bundesregierung umgestellt? Kanzler Merz hat das im ZDF-Sommerinterview nicht ausgeschlossen. Es wird unter anderem spekuliert, dass Kanzleramtschef Freispahn nachfolgen könnte. Damit würde sein Posten frei werden. Außerdem sagte Merz zu seinen schlechten Umfragewerten:
7: Wir haben es mit einer Vertrauenskrise der Demokratie insgesamt zu tun. Ja. Und daran arbeiten wir in der Koalition. Das ist nicht nur die Aufgabe einer Regierung, es ist auch die Aufgabe aller demokratischen Parteien.
6: Kritik an seiner Kommunikation wies Merz zurück. Er werfe niemandem persönliche Faulheit vor, sondern versuche eine Problembeschreibung. Über das Sparpaket der schwarz-roten Koalition im Gesundheitsbereich ist viel gestritten worden. Wenn es jetzt wie beschlossen umgesetzt wird, rechnen die gesetzlichen Krankenkassen für die kommenden 2 Jahre mit stabilen Beiträgen. Luft gäbe es allerdings nicht, so der Chef des Spitzenverbandsblatt. Zu den beschlossenen Maßnahmen gehören Ausgabenbremsen für Praxen und Kliniken sowie höhere Zuzahlungen für Medikamente. Mit frauenfeindlichen Aussagen hat der Influencer Andrew Tate in sozialen Netzwerken Millionen Männer und Jugendliche erreicht. Jetzt sind er und sein Bruder wegen einer Reihe mutmaßlicher Sexualdelikte in den USA festgenommen worden. Bei den Vorwürfen britischer Ermittler geht es unter anderem um Vergewaltigung, Menschenhandel und Straftaten im Zusammenhang mit Kinderpornografie. Heute Abend entscheidet sich, wer bei der Fußball-WM den Titel holt. Im Finale stehen Europameister Spanien und Titelverteidiger Argentinien. Um 21 Uhr geht's los. Ungewöhnlich lang wird diesmal wohl die Halbzeitpause dauern. In einer großen Show im Stil des Super Bowls sollen unter anderem Stars wie Shakira, Madonna und Justin Bieber auftreten.
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0: In den 70ern wurde sie Queen of Rock genannt. Sie war die erste Frau, die ganze Fußballstadien gefüllt hat. Ja, und ihre Begleitband wurden dann später die Eagles. Linda Ronstadt, When Will I Be Love? Herzlich willkommen am Sonntagnachmittag beim Schwarzwaldradio. Ja, das Spiel um den dritten Platz bei der Fußballweltmeisterschaft war gestern unterhaltsamer als gedacht, muss ich sagen. Wobei, ich bin irgendwie bei irgendeinem Hydration Break in der zweiten Halbzeit eingeschlafen kurz und als ich wieder aufwachte, stand es 6-4 und ich habe gedacht, ich bin beim Tennis. Mal gucken, wie es heute ausgeht. Große Finale mit einer Mega-Halbzeitshow. Ich glaube, da kann man 5-mal auf Toilette gehen. Spanien oder Argentinien, ist halt jetzt die Frage. Aber bevor wir uns mit Fußball beschäftigen, mal ganz kurz, hätte ich jetzt gerne ein Duett, wäre jetzt schön.
1: Hallo, hier sind Sarah und Johanna und wir wünschen uns das Lied Lay All Your Love on Me von ABBA.

0: Bring mir zwei Pina Coladas, können auch gerne drei sein. Garth Brooks war das mit Two Pina Coladas. So, der Sonntagnachmittag im Schwarzwaldradio. Und jetzt gucke ich mal. Ich glaube, wir gehen mal nach Achim.
1: Moin, Benny. Hier ist der Olaf und die Anke aus Achim. Und heute gibt es mal kein Popcorn und Himbeereis von 1978. Heute wäre eine schöne Platte angebracht von Deep Purple, Smoke on the Water. Und die ist ja auch schon 54 Jahre alt und ich werde nächste Woche 54, am Samstag sozusagen. Und dann schaue ich mal wieder rein bei dir, dann kannst du mir gerne gratulieren. Und wie gesagt, also, ja, ich sag nur so, Skateboard UA und ich bin so frei.

0: Und dann ist der Udo, natürlich, ich bin so der kleine Udo, weißt du, der Z-Udo, auch wieder voll dabei. Einen schönen Sonntag in den Black Forest von Achim, also der Stadt natürlich, ne? Ja, so ist das. Ja, tschüssi.
1: So ist das, Achim. Ja, leider, nächsten Samstag bin ich leider nicht da. Da bin ich am Bodensee, leg auf einer Campingplatzparty auf. Das wird auch spaßig, glaube ich. Aber zu deiner Deep Purple-Geschichte passt auch das auf den Tag genau. Heute vor 50 Jahren gaben damals Deep Purple ihre offizielle Trennung bekannt. Und lustigerweise, heute Abend spielt die aktuelle Besetzung auf dem Tollwood Festival in München. Na, da wird dieser Song wahrscheinlich dabei sein.

0: Klasse, Oli, von Sam and Dave, Soulman. So, jetzt haben wir einen anderen Soulman in der Leitung, nämlich den Holger. Hallo, Holger.
1: Ja, hallo, Benny. Und hallo, liebe Schwarzwaldradio. Ja, ich hätte gerne einen Musikwunsch von Front 242 mit dem Titel Hitthunter. Schön, dass du ihn rausgefunden hast. Liebe Grüße aus dem Ammerland von Bino und Holger. Wir hören euer Schwarzwaldradio immer wieder gerne.
0: Das freut uns natürlich und ich habe mich zu Hause ein bisschen auf die Suche gemacht, musste ein bisschen suchen, gebe ich ganz ehrlich zu, aber ich habe es gefunden. Front 24.

aus Belgien kommen die und eine der ersten Electronic Bands der 80er Jahre gewesen. Und der Song, den wir jetzt hören, heißt Headhunter. Viel Spaß.

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0: Midnight Flyer, das waren tatsächlich die Eagles, ja. 1974 klangen sie teilweise noch so ein bisschen Country angehaucht. So, dann passt das doch ganz gut zum Geburtstag von Bernie Leadon. Der ist nämlich ehemaliger Gitarrist, Sänger, Banjo, Dobro, Spieler und Songwriter, war ja nicht nur Mitglied bei den Eagles, sondern auch bei den Flying Burrito Brothers und er wird heute 79 Jahre alt. Dann kommen wir jetzt zu einer völlig anderen Geschichte. Ihr wisst ja, Abwechslung gibt's beim Schwarzwaldradio zuhauf. Und dafür sorgt jetzt die Silvia. Hallo Silvia.
1: Servus Benni, ich bin's, die Silvia aus Bad Aibl. Also wenn ich auch mitmischen darf und wenn noch Platz ist, na dann will ich mir einen Baby-Elephant-Walk wünschen. Eine gute Zeit, servus.
0: Na logisch, Silvia, darfst du das. Das ist doch logisch. Da kommt der Henry Mancini.

0: Tja, da hat er mal ganz schnell so einige Klassiker in seine Rock Collection gepackt. Das war Laurent Voulzy aus Paris. 1977 hat er damit einen ziemlich großen Erfolg gehabt. Ist damals ganz oft im Radio gespielt worden. So, jetzt gehen wir mal nach Kanada. Ja, das meine ich ernst. Also wir gehen jetzt nicht, sondern wir schalten mal nach Kanada. Ist vielleicht dann doch einfacher. Sonst bräuchten wir wahrscheinlich 2 Monate oder länger. Und einen Taucheranzug. Okay, aber da gehen wir jetzt in den Algonquin Nationalpark. Da sind es gerade 16 Grad und da müsste der Uwe am Telefon sein.
1: Guten Morgen, Benny. Schönen guten Morgen, liebes Schwarzwald-Radio-Team. Hier ist der Uwe und ich melde mich aus Kanada. Wir sind mit der Familie, also wir, die Kinder und 3 Enkel unterwegs auf einem Roadtrip durch Kanada. Unsere heutige Tour vom Algonquin Nationalpark nach Ottawa. Und wir würden uns riesig freuen, wenn ihr für uns den Titel Juniors Farm spielen würdet. Ansonsten wünsche ich einen schönen Sonntag allen Hörern und macht weiter so, ihr seid ein richtig, richtig gutes Team.

Die Spin Doctors und Two Princes im Schwarzwaldradio am Sonntagnachmittag. Die Ute aus Reute in der Nähe von Freiburg hat geschrieben: Liebes Schwarzwaldradio-Team, falls es bei euch reinpasst, wünsche ich mir das Lied Wenn du gehst von Udo Lindenberg. Vielen Dank, ihr seid der beste Radiosender. Ich liebe euch, der Tag beginnt und endet mit Schwarzwaldradio. Das ist schön, das freut uns, liebe Ute. Und deshalb gibt's auch den Udo.

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7: Wettermelder Dirk aus Zeitz in Sachsen-Anhalt meldet 16 Grad und bedeckten Himmel. Kurz vor dem Regen hat er noch dazu geschrieben. Dann hätte ich hier den Kai aus Frankenberg. Liegt in Sachsen, 21 Grad bedeckt. Birgit aus Düren, Nordrhein-Westfalen, meldet 21 Grad, wechselnd bewölkt. Und der Andi aus Speichingen in Baden-Württemberg, 21 Grad und sonnig. Die Temperaturen also überall ähnlich. Heute anfangs im Süden und Südosten schauern Gewitter, dann später oft sonnig, 18 bis 26 Grad. Morgen bei einer Mischung aus Sonnenschein und Wolken, besonders zwischen Ostsee und Erzgebirge, gebietsweise Schauer sowie einzelne Gewitter. Sonst trocken, im Süden am meisten Sonne. 18 bis 26 Grad werden erwartet.
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8: Ich bin Florian Klaus. Es ist schon länger im Gespräch, jetzt ist die Sache wohl geklärt. Jürgen Klopp soll Medienberichten zufolge schon am kommenden Freitag als neuer Fußball-Bundestrainer vorgestellt werden. Sein bisheriger Arbeitgeber Red Bull gibt den früheren Coach von Dortmund und Liverpool demnach nach Verhandlungen mit dem DFB frei. Läuft alles nach Plan, soll Klopp laut Sky seinen bis 2030 gültigen Vertrag am Freitag unterschreiben und der Deal dann auch verkündet werden. Nach dem Rücktritt von Unionsfraktionschef Spahn soll relativ bald ein Nachfolger stehen. Das hat CDU-Chef Merz im ZDF-Sommerinterview gesagt. Er hat auch nicht ausgeschlossen, dass es Veränderungen in der Bundesregierung geben könnte. Zum Spahn-Rücktritt selbst sagte er, die vorausgegangene Empörung habe er so nicht erwartet.
9: Zumindest nicht in diesem Umfang. Aber es hatte wahrscheinlich auch was mit seiner Person zu tun und auch mit der Kommunikation. Und da hat es dann ziemlich viel Empörung gegeben.
8: Spahn war zurückgetreten, weil er wegen seiner Elternschaft durch eine Leihmutter unter Druck stand. Große Mengen Kleidung werden jedes Jahr ungetragen vernichtet, weil Hersteller sie nicht verkaufen konnten. Das ist ab heute durch eine EU-Vorschrift zumindest für größere Firmen nicht mehr erlaubt. Die EU will dafür sorgen, dass sie die Kleidung entweder nochmal zum Verkauf anbieten oder spenden. Für kleinere Unternehmen gilt die Regel erst später. Spanien oder Argentinien. Heute Abend entscheidet sich, wer bei der Fußballweltmeisterschaft in Nordamerika den Titel holt. Um 21 Uhr geht's los. Ungewöhnlich, die Halbzeitpause wird wohl verlängert, um Zeit für eine große Show mit Weltstars wie Shakira und Madonna zu schaffen. Den goldenen Pokal überreicht am Ende US-Präsident Trump.

0: Version mit der European Queen extra für den europäischen Musikmarkt, aber das hier war zuerst da. Caribbean Queen, No More Love on the Run von Billy Ocean. Der Sonntagnachmittag beim Schwarzwaldradio. Hallo Stefan.
1: Grüße dich, Benny. Hier ist der Stefan. Ich wünsche mir aus einem Schibanski-Tatort Tears of Ice von Bolland und Bolland. Und grüße ganz besonders Uwe Carsten. Wir freuen uns auf eine Wiederkehr im Radio. Bis bald. Tschüss.
0: Freuen wir uns auch drauf, glaub's mir.

Das Video zu dem Song war damals legendär. Peter Gabriel, Sledgehammer. 86 war das, glaube ich, wenn ich mich richtig erinnere. Der Sonntagnachmittag im Schwarzwaldradio. Und die Monika hat geschrieben, hallo aus Duisburg. Meine Mutter wünscht sich das Lied Verde von Ricky Kinn. Wäre schön, wenn ihr es spielen könntet. Also ich weiß aus Erfahrung, wenn die Mütter was sagen, muss man das tun.

0: Irgendwie will ich da immer ein Bett im Kornfeld mitsingen. Das waren die Bellamy Brothers. Und Let Your Love Flow, 76. Mann, wie lange ist das schon her? Das gibt's ja gar nicht. 50 Jahre. Wahnsinn. So, die Gabi ist am Telefon. Hallo, was kann ich denn heute für dich tun?
1: Hallo, Benny. Na, heute ist es ein bisschen kompliziert. Aber jetzt habe ich einen Musikwunsch. Ich hoffe, den kannst du mir erfüllen. Von Leonard Cohen, So Long, Marianne. Danke, ihr seid spitzenmäßig und immer so nett. Tschüss.
0: Ja, einfach kann doch jeder, oder? Gabi.

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0: Musik aus den 80ern, Rainbow und Stone Cold, der Sonntagnachmittag beim Schwarzwaldradio. Und jetzt ist endlich die Iris dran, und zwar aus Nienhagen, in der Gegend von Celle.
1: Hallo Benny, ganz liebe Grüße von Iris aus Nienhagen bei Celle, das liegt in Niedersachsen. Wenn du Zeit hast, würde ich ganz gern zum Wachwerden von Bruce Springsteen Cadillac Ranch hören. Dankeschön, schon mal im Voraus, falls es klappt, und einen schönen Sonntag noch. Tschüss.

Musik aus Frankreich, Image mit L'Etement de Minuit, eine Popband aus der Gegend Toulouse ist das gewesen. So, jetzt ist endlich der Karl-Heinz dran aus Buchholz in der Nordheide, das ist in Niedersachsen, und er würde gerne was von Annika hören. Little Lady, und dazu geschrieben, oh Schubi-Dubi-Dubi, danke.

0: Einer der Mega-Hits aus den 80ern. Paul Young, Come Back and Stay, gewünscht von der Birgit aus Osnabrück. Und wenn wir schon bei Wünschen sind, und das sind wir ja eigentlich ständig hier beim Schwarzwaldradio, dann kann jetzt auch endlich der Thomas seinen Wunsch loswerden.
1: Moin, moin, Benny, der Thomas hier aus Schildorf. Ich hätte da auch noch einen Wunsch. Wie wäre es mit einer coolen Nummer von Boytronic und Brilliant? Wie wäre es damit? Liebe Grüße ins Studio, der Thomas. Ciao, ciao.

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5: Die Carola aus Eppingen-Mühlbach hat 24 Grad gemeldet. Wie hieß das Wort? Gemeldet. Und sonnig ist es obendrein. Dann hätte ich hier die Anja aus Frankfurt an der Oder. 22 Grad, leicht bewölkt. Und Wettermelderin Susanne aus Biesenthal in Brandenburg meldet 18 Grad und Gewitter. Wahnsinniger Sturm und Regen. Pass gut auf dich auf, Susanne. So, und dann hätten wir die offizielle Meldung. Die lautet heute in der Nordosthälfte und im Süden und Südosten Schauer und Gewitter. Später dann eventuell noch ein bisschen Sonne, 18 bis 26 Grad. Morgen bei einer Mischung aus Sonnenschein und Wolken, besonders zwischen Ostsee und Erzgebirge, gebietsweise Schauer sowie einzelne Gewitter. Sonst trocken, im Süden am meisten Sonne. 18 bis 26 Grad werden erwartet.
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6: Ich bin Florian Klaus. Die Verhandlungen zwischen dem DFB und Red Bull sind wohl gut gelaufen. Das Unternehmen lässt Jürgen Klopp mehreren Medienberichten zufolge ziehen, damit er neuer Bundestrainer werden kann. Laut Bild soll

0: Red Bull dafür keine Forderungen haben, Klopp würde demnach auch nicht als Botschafter oder Ratgeber beim Konzern bleiben. Wenn alles klappt, soll Klopp am Freitag bei einer Pressekonferenz vorgestellt werden. Bundeskanzler Merz schließt nach dem Rücktritt von Unionsfraktionschef Spahn einen größeren Personalumbau in der Bundesregierung nicht aus. Im ZDF-Sommerinterview sagte er, Spahns Abgang könnte eine Gelegenheit sein, noch einmal über die Aufstellung des Kabinetts nachzudenken. Als möglicher Nachfolger an der Fraktionsspitze wird vor allem Kanzleramtschef freigehandelt. Merz will die Nachfolge schon in den nächsten Tagen klären. Kleiner Koffer, Rucksack oder doch lieber nur eine Handtasche? Gerade jetzt in der Hauptreisezeit sorgt das Handgepäck bei vielen Fluggästen für Ärger. Die Chefin des Bundesverbands der Verbraucherzentralen POP kritisiert die unübersichtlichen Regeln und teils hohe Zusatzkosten. Suita Sowali berichtet.
1: Vor dem Abflug wird bei vielen Urlaubern erstmal gemessen und verglichen. Passt der Rollkoffer noch als Handgepäck durch oder wird's teuer? Genau das kritisiert Verbraucherschutzchefin Ramona Popp. Sie sagt, jede Airline hat ihre eigenen Regeln. Mehrere Verbraucherzentralen klagen deshalb gegen Airlines. Sie wollen endlich klären lassen, welches Handgepäck nach EU-Recht kostenlos mitfliegen muss.
0: Heute Abend entscheidet sich, wer bei der Fußball-WM den Titel holt. Im Finale stehen Europameister Spanien und Titelverteidiger Argentinien. Um 21 Uhr geht's los. Ungewöhnlich lang wird diesmal wohl die Halbzeitpause dauern. In einer großen Show im Stil des Super Bowls sollen unter anderem Stars wie Shakira, Madonna und Justin Bieber auftreten.
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0: 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Ich würde alles für dich tun, Westernhagen. Also, Kloppo wird Bundestrainer. Dann muss die Mannschaft in Zukunft vor jedem Spiel wahrscheinlich 3 Liter Red Bull trinken, damit sie Flügel bekommt. Oder habe ich das falsch verstanden? Egal, hier ist der Sonntagnachmittag vom Schwarzwaldradio. Wir lassen uns überraschen, was da auf uns zukommt. Ich kann euch auf jeden Fall versprechen, hier haben wir noch ein paar schöne Wünsche für euch in den nächsten knapp 2 Stunden. Bis 19 Uhr bin ich ja für euch da. Und da hätte ich jetzt zum Beispiel gleich den Wolfgang. Hallo Wolfgang.
1: Hallo Benni. Hier sind mal wieder der Wolfgang und die Petra aus Haltern am See. Bin mir überlegt, was könnte denn heute noch Schönes laufen? Und haben uns für was Spanisches entschieden. Entre dos Tierras von den Hireos del Silencio. Hab so Spanisch gesprochen, wie ich konnte. Dir und den Hörern einen schönen Sonntag und viele Grüße aus Haltern am See. Der Wolfgang.
0: Spanisch ist nicht so einfach, Wolfgang, aber keine Sorge, es war okay. Keiner verletzt.

Musik von Tears for Fears, Pale Shelter. So, jetzt haben wir eine relativ lange Nachricht gekriegt. Liebes Schwarzwaldradio-Team, wir haben einen Musikwunsch für die liebe Kerstin und den lieben Olli. Gruß an die beiden, danke für das tolle Wochenende mit euch in Hamburg. Wir hatten jede Menge Spaß, schöne gemeinsame Momente und werden die Zeit noch lange in bester Erinnerung behalten. Deshalb wünschen wir uns für euch den Song In the Air Tonight von Phil Collins als kleine Erinnerung an unsere gemeinsame Zeit in Hamburg und an die vielen schönen Erlebnisse. Auf viele weitere unvergessene Wochenenden mit euch. Liebe Grüße, Stefan und Dani.

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0: L'ombelico del mondo, praktisch der Nabel der Welt, besungen von Jovanotti, unverkennbar aus Italien. Ja, der Nabel der Welt ist jetzt in diesem Moment Hamburg. Hallo.
1: Hier ist die Katrin aus Schwarzenbeek und ich wollte mir einen Titel von Camouflage wünschen. Die sind gestern bei der großen 80er-Party aufgetreten in Hamburg. Das war begleitet von Peter Illmann. Formel 1 sagt ja allen, glaube ich, was. Und da waren sämtliche Künstler dort, wie Sandra Gazebo, Samantha Fox, Holly Johnson von den Frankie Goes to Hollywood und unter anderem auch Camouflage. Und ja, und da ja auch am Wochenende das große Shelter Festival war, was ihr ja mit präsentiert habt und dort auch Camouflage aufgetreten sind, möchte ich mir einen Titel von Camouflage wünschen. Und Benny, du darfst dir aussuchen, welchen. Also in diesem Sinne, alles Liebe und liebe Grüße von Katrin aus Schwarzenbeek. Dir noch eine schöne Sendung, lieber Benny. Tschüss.
0: Dankeschön, liebe Katrin. Das klingt nach einer Menge Spaß. 80er-Jahre-Bands oder Sänger. Ich glaube, ich habe gelesen, ganz am Schluss bei dem Konzert in Hamburg haben alle zusammen The Power of Love im Stadion gesungen. Wow, wie toll. Denn ich glaube, es gibt noch zwei weitere Konzerte in dieser 80er-Jahre-Schiene mit wechselnder Besetzung. Also da kann man mal gucken, ob man vielleicht da noch Karten kriegt. Ich habe ausgesucht von Camouflage Shine. Viel Spaß.

0: aus dem Jahr 1985, Ivar Davis und seine Band Icehouse aus Australien, No Promises. Heute viel los auf der Autobahn, generell auf den Straßen, wahrscheinlich speziell auf den Autobahnen, weil Rückreiseverkehr auf der einen Seite, es gibt vielleicht auch noch welche, die in den Urlaub fahren. Katja steckt auch im Auto irgendwie, oder?
1: Hallo Benny, wir sitzen gerade hier im Auto, hier sind die Katja und der Udo. Wir sind gerade auf der Heimreise von einer wunderschönen Hochzeit von Hessen nach Thüringen und hören natürlich deine Musik dabei. Wir hätten auch einen Wunsch, und zwar wäre es schön, wenn du uns von Fleetwood Mac den Song Say You Love Me spielen könntest. Dankeschön, macht weiter so. Tschüss.

0: Musik aus Frankreich im Schwarzwaldradio, das war Niagara, ein französisches Duo aus Rennes. Waren in Frankreich und in Kanada, so Mitte der 80er Jahre, relativ erfolgreich. So, was ist jetzt hier los? Wo bin ich und warum? Angela!
1: Hey, hallo, ich bin gerade mal an den Rand gefahren, weil mir eingefallen ist, ich würde so gern mal wieder Nina Hagen New York, New York hören. Es würde mich wahnsinnig freuen. Und ich wünsche euch allen einen schönen Tag. Am Telefon war die Angie. Ciao. Aus Kitzingen. Ciao.

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10: Bei Wettermelder Chino in Neubrunn in Bayern zeigt das Thermometer 22 Grad und es ist sonnig. Das ist schön, denn es ist nicht überall so. Zum Beispiel bei der Maria in Spelle. Es ist in Niedersachsen 20 Grad, leicht bewölkt. Und der Carsten aus Bad Bodenteich schreibt: Bei uns ist richtiges Aprilwetter, alles dabei, Aprilwetter im Juli, Halleluja. 20 Grad wechselt bewölkt, ja, das entspricht ungefähr auch den offiziellen Meldungen. Also Schauer, Gewitter können dabei sein, ein bisschen Sonne, 18 bis 26 Grad. Morgen dann bei einer Mischung aus Sonnenschein und Wolken, besonders zwischen Ostsee und Erzgebirge, gebietsweise Schauer sowie einzelne Gewitter. Sonst trocken im Süden, am meisten Sonne, 18 bis 26 Grad.
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11: Ich bin Florian Klaus. Bei der Fußball-WM in Nordamerika steigt heute das große Finale. Titelverteidiger Argentinien trifft in New York auf Europameister Spanien. Justin Hamm berichtet.
12: 40 Tage lang ging es in den USA, Mexiko und Kanada heiß her. Argentinien und Spanien sind übrig geblieben und kämpfen um den Titel. Es ist das Star- und Generationenduell zwischen Lionel Messi und Lamine Yamal. Gespielt wird ab 21 Uhr unserer Zeit im MetLife Stadium bei New York. Es wird eine Halbzeitshow geben, unter anderem mit Madonna, Shakira und Justin Bieber. Einen Favoriten auf dem Rasen gibt es nicht. Argentinien gegen Spanien, das logische WM-Finale.
11: Der Rücktritt von Unionsfraktionschef Spahn könnte zu einem Umbau der Bundesregierung führen. Das hat Kanzler Merz im ZDF-Sommerinterview nicht ausgeschlossen. Schon bald wolle er einen Vorschlag für die Nachfolge machen. Im Gespräch dafür ist zum Beispiel Kanzleramtschef Frei. Sollte er es werden, würde das automatisch zu Veränderungen im Kabinett führen. Über das Sparpaket der schwarz-roten Koalition im Gesundheitsbereich ist viel gestritten worden. Wenn es jetzt wie beschlossen umgesetzt wird, rechnen die gesetzlichen Krankenkassen für die kommenden 2 Jahre mit stabilen Beiträgen. Luft gäbe es allerdings nicht, so der Chef des Spitzenverbands Blatt. Zu den beschlossenen Maßnahmen gehören Ausgabenbremsen für Praxen und Kliniken sowie höhere Zuzahlungen für Medikamente. Schon am Freitag könnte Jürgen Klopp als neuer Bundestrainer vorgestellt werden. Medienberichten zufolge gibt es eine Einigung zwischen dem DFB und seinem bisherigen Arbeitgeber Red Bull. Zur Tour de France: Der zweimalige Champion Jonas Vingegaard ist nach einem Sturz ausgeschieden. Etwa 20 Kilometer vor dem Ziel der 15. Etappe kam er zu Fall und

0: wurde ärztlich behandelt. Und in der Formel 1 hat Kimi Antonelli beim Großen Preis von Belgien seine Gesamtführung ausgebaut. Der Mercedes-Fahrer landete vor Charles Leclerc im Ferrari und Max Verstappen im Red Bull.
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0: Hot Summer Nights, Musik von Night, eine Band aus Kalifornien mit renommierten Studiomusikern. Stevie Van ist dabei gewesen, Chris Thompson zum Beispiel, ne, die Stimme von Manfred Mann's Earth Band. Also, die haben schon tolle Sachen gemacht. Das war eins davon. Ja, die letzte Stunde für mich heute beim Schwarzwaldradio am Sonntagnachmittag. Und der Stefan ist auf jeden Fall dabei.
1: Hallo Benny, der Stefan aus Leipzig in der Leitung, mal wieder unterwegs in Richtung Leipzig heute. The Fire Brigade von The Move, das wäre jetzt noch ein Wunsch, den ich hätte. Könntest du mir den vielleicht erfüllen?

Das waren The Sisters of Mercy mit Vision Sing Thing. Ein Wunsch für Christa und Stefan aus Neuss. So, habe ich das auch erfüllt? Mal abhaken hier. Okay. So, dann hätte ich noch die Stefanie, was ganz anderes jetzt. Musik aus Herr der Ringe, die Rückkehr des Königs. Und die Stefanie hat sich da einen schönen Song gewünscht von Annie Lennox. Into

0: Chris Rea in Hochform hier beim Schwarzwaldradio. Que sera. So, dann schauen wir doch mal nochmal im Westerwald vorbei.
1: Hallo Benny, wie wäre es denn mit Once Open a Time? Spiel mir das Lied zu Tod von Dunlow. Viele herzliche Grüße aus dem sonnigen Herschbach im Westerwald, in den schönen Schwarzwald. Viele Grüße, Harry, tschüss.

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Ich liebe dieses unglaubliche Piano-Solo. Joel Deutsche Music Theater, der ist einfach so lustig, der Mann. 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Hat anscheinend einschlägige Erfahrungen gemacht. So, die Susanne ist noch dran. Hallöchen, ihr Lieben. Spielt ihr mir bitte irgendein Lied von Barbara Streisand? Das würde mir sehr gefallen. Dankeschön und Gruß von der A5 Höhe Mörfelden. Dann Grüße zurück an die A5.

0: Klasse Musiker aus den 70ern. Billy Preston, Nothing from Nothing. Ja, kurz vor 19 Uhr, naja, 20 Minuten haben wir noch. So kurz vor ist es nur auch wieder nicht, Herr Schnier. Da können wir doch noch was spielen. Zum Beispiel ein Wunsch vom Marius.
1: Hallo Benny, hier ist der Mario aus Hamburg. Ich bin Hundetrainer vom Beruf, bin auf der Heimreise, komme gerade von einer Fortbildung und höre jetzt gerade ganz angespannt zu und finde die Musik super und habe mir überlegt, was würde ich mir wünschen, wenn ich jetzt mir was bei euch wünschen würde. Und das wäre dann ein Titel, den ich schon ewig lang nicht mehr gehört habe, nämlich State of Independence von Donna Summer. Wäre super, wenn du den spielen könntest. Vielen Dank, ich lausche noch bis mindestens 8 Uhr.

Wunderschön von Neil Young, Heart of Gold, ein Wunsch vom Klaus. Und wenn wir doch gerade schon so am Kuscheln sind, dann kann ich doch auch noch schnell den Wunsch von der Tina aus dem Allgäu erfüllen. Die singt gerne mit, habe ich gehört. Dann mal los.

Ah, bei der Stimme kriege ich immer Gänsehaut. So eine schöne Version von Fields of Gold. Eva Cassidy. Leider viel zu früh gestorben. Mensch, die hat so viele schöne Sachen gemacht. Das war's von meiner Seite. Ich bedanke mich sehr herzlich fürs Zuhören. Gleich gibt es den Country Club mit Patrick Fuchs. Und wenn ihr Lust habt, können wir uns am Mittwoch wiederhören. Zwischen 19 und 21 Uhr habe ich dann wieder ein paar schöne Balladen für euch. Da passt auf euch auf. Bis vielleicht nächsten Mittwoch.

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3: Wettermelderin Birgit aus Braunschweig meldet 20 Grad und wolkig. Michael aus Sinsheim in Baden-Württemberg, 24 Grad, leicht bewölkt, richtig toll zum Erholen, schreibt er. Und dann hätte ich noch den Michael aus Bayreuth, 20 Grad wechselnd bewölkt. Heute hatten wir also viel Schauer und Gewitter, ein bisschen Sonne war auch dabei, 18 bis 26 Grad. Morgen dann eine Mischung aus Sonnenschein und Wolken, besonders zwischen Ostsee und Erzgebirge. Gebietsweise Schauer sowie einzelne Gewitter. Sonst trocken, im Süden am meisten Sonne, 18 bis 26 Grad.
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4: Ich bin Florian Klaus. Der Weg für Jürgen Klopp als neuer Bundestrainer ist frei. Es gebe eine Einigung mit Red Bull, sagte er bei Magenta TV. Er verwies aber noch auf anstehende Gespräche mit dem DFB. Noch sei nichts final. Mehrere Medien hatten vorher über eine Einigung zwischen DFB und Red Bull berichtet. Wenn alles nach Plan läuft, könnte Klopp demnach am Freitag offiziell als neuer Bundestrainer vorgestellt werden. Spanien oder Argentinien? Heute Abend entscheidet sich, wer bei der Fußballweltmeisterschaft in Nordamerika den Titel holt. Um 21 Uhr geht's los. Ungewöhnlich, die Halbzeitpause wird wohl verlängert, um Zeit für eine große Show mit Weltstars wie Shakira und Madonna zu schaffen. Den goldenen Pokal überreicht am Ende US-Präsident Trump. Nach dem Rücktritt von Unionsfraktionschef Spahn will Bundeskanzler Merz schnell die Nachfolge klären. Im ZDF-Sommerinterview hat er einen Umbau in der Bundesregierung dafür nicht ausgeschlossen. Dirk Zeitler berichtet.
5: Als Kandidat Nummer 1 für den Fraktionsvorsitz gilt Kanzleramtschef Frei. Sollte er es werden, würde automatisch eine Kabinettsumbildung nötig. Das würde auch für Innenminister Dobrindt gelten, der ebenfalls für die Spahn-Nachfolge im Gespräch ist. Eine Hängepartie will Merz auf jeden Fall vermeiden. Wir werden relativ bald einen Vorschlag machen, sagte er im ZDF.
4: Nach dem gefährlichen Sturz eines Bahnmitarbeiters aus einem in Richtung Karlsruhe fahrenden Zug hat das dortige Amtsgericht erklärt, warum es den Haftbefehl gegen einen Verdächtigen abgelehnt hat. Demnach habe ein Überwachungsvideo der Bahn Zweifel am konkreten Tatablauf aufkommen lassen. Nach bisherigen Erkenntnissen hatte eine Zugtür bei einem Gerangel nach einer eskalierten Ticketkontrolle nachgegeben. Der 26-jährige Sicherheitsmitarbeiter fiel durch einen Spalt hinaus.
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Shania Twain, No One Needs to Know. Mit diesem Song stand Shania Twain vor 30 Jahren im Juli 1996 an der Spitze der Country-Charts. Und es war schon der dritte Song im Jahr 1996, mit dem sie die Spitze der Charts erreicht hat. Respekt. Willkommen im Country Club hier bei Schwarzwald Radio. Schön, dass Sie mit dabei sind. Wir gehen nochmal weitere 10 Jahre zurück von 1996 ins Jahr 1986. Da stand Judy Rodman an der Spitze der US-Country-Charts mit dem Song Until I Met You. Judy Rodman war in den 80er Jahren eine erfolgreiche Country-Sängerin. Später hat sie dann als Vocal Coach in Nashville gearbeitet. Der Song Until I Met You, den hatte Loretta Lynn 1980 auf ihrem Album Good Lookin'. Aber die Version von Judy Rodman, die ist wirklich schön und geschmeidig und war dann auch ein Hit. Der einzige Nummer 1 Hit für Judy Rodman. Until I Met You.

Pistol Packin' Mama von Al Daxter, der Top-Hillbilly-Hit aus dem Jahre 1943. In der ersten Hälfte der 1940er Jahre tobte ja der Zweite Weltkrieg und da blieb es nicht aus, dass patriotisches, kriegerisches Liedgut auch in den Hitparaden auftauchte. Ein gutes Beispiel dafür ist Smoke on the Water von Red Foley, nicht zu verwechseln mit Smoke on the Water von Deep Purple, das war viel, viel später. In dem Song heißt es, Rauch wird über dem Wasser sein, Rauch wird über den Bergen sein, Mussolini und Hitler wird es schlecht ergehen und wir werden Japan zu einem Friedhof machen. Ja, so ähnlich geschah das dann auch. Monatelang an der Spitze der List of Most Played Jukebox Folk Records, Red Foley und Smoke on the Water.

Kaum war der Zweite Weltkrieg vorüber, beherrschen wieder fröhliche, lustige, unterhaltsame Songs die Hitparaden. Da kam Hank Williams mit seinem Move It On Over gerade recht. 1947 ein Riesenerfolg für Hank Williams. Der selbstgeschriebene Song von Hank Williams gilt als einer der sehr frühen Rock'n'Roll-Songs. Inhaltlich sehr witzig, denn der Titel heißt übersetzt Rück mal ein Stück rüber. Gemeint ist der Hund in der Hundehütte, denn das Herrchen war zu spät nach Hause gekommen. Wahrscheinlich war er auch betrunken und die Frau hat ihn nicht ins Haus gelassen und er muss sich die Hundehütte mit dem Hund teilen. Move It On Over, rück mal ein Stück rüber.

0: Hank Williams, Move It On Over, 1947. Und im selben Jahr stand Merle Travis 14 Wochen an der Spitze der Hillbilly- und Folk-Charts mit dem Song So Round, So Firm, So Fully Packed. Übersetzt heißt das, so rund, so fest, so prall gefüllt. Und er besingt da offenkundig seine Frau oder seine Freundin. Ja, so spricht man doch nicht über seine Frau oder seine Freundin, kann man da sagen. Aber der kundige Amerikaner wusste damals, dieser Song besteht überwiegend aus bekannten Werbeslogans. So round, so firm, so fully packed war ein bekannter Werbespruch der Firma Lucky Strike, Zigarettenwerbung.
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0: Doch damit nicht genug. Im Songtext heißt es weiter, you can bet your boots I'd walk a mile. Da bezieht sich Merle Travis auf den damals populären Werbeslogan der Zigarettenmarke Camel.
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0: Und noch ein weiteres Beispiel für bekannte Werbeslogans, die im Song von Merle Travis verarbeitet wurden. She's got the pores that's so refreshing. Das geht zurück auf einen Coca-Cola-Slogan. The pores that refreshes.
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0: Und hier ist der Hitsong von Merle Travis von 1947 in voller Länge. So round, so firm, so fully packed. Wir spitzen alle die Ohren und vielleicht entdecken wir noch weitere bekannte Werbeslogans.
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Der Country-Geburtstagskalender verrät mir, heute am 19. Juli haben drei interessante Persönlichkeiten Geburtstag. Alle drei leben nicht mehr. Sue Thompson, geboren am 19. Juli 1925, wäre jetzt 101 Jahre alt. Sie war in den 1960ern und 70ern als Pop- und Country-Sängerin unterwegs. Am erfolgreichsten war sie als Duettpartnerin von Don Gibson. 1974 zum Beispiel mit Good Old Fashioned Country Love. Sue Thompson und Don Gibson.

Good old fashioned country love song. Don Gibson und Sue Thompson im Duett. Und Sue Thompson hatte 1961 zwei riesen Pop-Hits. Sad Movies Always Make Me Cry und Norman. Ich habe einen Moment überlegt, ob ich einen der beiden Songs hier in der Country-Sendung spielen soll. Nein, mache ich nicht. Wenn Sie diese Songs hören wollen, wenden Sie sich vertrauensvoll an die Kollegen, die das Tagesprogramm moderieren. Die erfüllen Ihnen diesen Wunsch bestimmt. Ein weiteres Geburtstagskind heute am 19. Juli ist George Hamilton IV. George Hamilton IV. Aus North Carolina, Jahrgang 1937. Der wäre jetzt 89 Jahre alt. Seinen allergrößten Hit, es war auch ein Nummer 1 Country-Hit, hatte er 1963, Abilene.

Unvergessen Abilene von George Hamilton IV. Von George Hamilton IV. Aus North Carolina kommen wir zu George Frain IV. Aus Idaho. George Frain ist ebenfalls an einem 19. Juli geboren, 1944 in Idaho. Er wäre jetzt 82 Jahre alt und George Frain IV. Ist besser bekannt als Commander Cody. Commander Cody and his Lost Planet Airmen waren eine wilde Country-Rock-Band in den späten 60ern und frühen 70er Jahren als Live-Band unübertroffen. So viel Musik, so viel Alkohol und so viel Drogen an einem Abend gab es damals selten. Das erste Album von Commander Cody and his Lost Planet Airmen gab es 1971, Lost in the Ozone. Hier ist der Titelsong. 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

Commander Cody and his Lost Planet Airmen, Lost in the Ozone. 1976 verließ Commander Cody die Band, die dann anschließend auseinanderfiel, und machte solo weiter unter dem Namen Commander Cody. 1986 gab es dann ein Album mit dem verheißungsvollen Titel Let's Rock. Auf diesem Album machte Commander Cody so eine Art Blues-Rock, aber es gab tatsächlich auch einen hübschen Country-Song drauf. One More Ride, Commander Cody.

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1: Commander Cody, One More Ride. Commander Cody hat ein langes, kreatives Leben bis 2021. Da starb er dann im Alter von 77 Jahren. Gestern, am 18. Juli, war der Geburtstag von Ricky Skaggs. Er ist Jahrgang 1954, das heißt, er ist jetzt 72 geworden. Herzlichen Glückwunsch nachträglich. Und Ricky Skaggs hat gerade einen neuen Song veröffentlicht, der aber gar nicht so neu ist. 2010 gab es ein Gospel-Album von Ricky Skaggs und ein Song hat es damals nicht aufs Album geschafft, Say a Prayer. Ricky Skaggs ist sehr religiös und seit Jahren macht er kein Geheimnis daraus, dass er mit dem Zustand dieser Welt überhaupt nicht zufrieden ist und findet, dass jetzt der richtige Zeitpunkt für diesen Song gekommen ist. Say a Prayer, Ricky Skaggs.

Ricky Skaggs mit dem bisher unveröffentlichten Song Say a Prayer. Zum Ende des heutigen Schwarzwaldradio Country Club schauen wir noch auf einen sehr alten Song, den wir aber alle kennen, und zwar in der Version von Hank Williams in seinen Drifting Cowboys aus dem Jahre 1949. Der Song ist ursprünglich von 1922, damals in dem Musical O Ernest zum ersten Mal öffentlich aufgeführt worden. Geschrieben hat diesen Song Cliff Friend zusammen mit Irving Mills. Bis heute gibt es über 150 Aufnahmen von diesem Song. Die neueste ist von The Burnett Sisters Band und klingt ziemlich flott und wenig traurig. Lovesick Blues.

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3: Ich bin Florian Klaus. Bei der Fußball-WM in Nordamerika steigt heute das große Finale. Titelverteidiger Argentinien trifft in New York auf Europameister Spanien. Justin Hamm berichtet.
4: 40 Tage lang ging es in den USA, Mexiko und Kanada heiß her. Argentinien und Spanien sind übrig geblieben und kämpfen um den Titel. Es ist das Star- und Generationenduell zwischen Lionel Messi und Lamine Yamal. Gespielt wird ab 21 Uhr unserer Zeit im MetLife Stadium bei New York. Es wird eine Halbzeitshow geben, unter anderem mit Madonna, Shakira und Justin Bieber. Einen Favoriten auf dem Rasen gibt es nicht. Argentinien gegen Spanien, das logische WM-Finale.
3: Die Einigung mit Red Bull steht. Der Konzern lässt Jürgen Klopp gehen, damit er Bundestrainer werden kann. Das hat Klopp bei Magenta TV bestätigt. Er sprach von einer großzügigen Regelung. Klopp verwies aber noch auf anstehende Gespräche mit dem Deutschen Fußballbund. Idealerweise sollten demnach in den nächsten Tagen noch letzte Vertragsdetails geklärt werden. Final sei nichts, es gehe aber alles in die richtige Richtung, so Klopp. Der Rücktritt von Unionsfraktionschef Spahn könnte zu einem Umbau der Bundesregierung führen. Das hat Kanzler Merz im ZDF-Sommerinterview nicht ausgeschlossen. Schon bald wolle er einen Vorschlag für die Nachfolge machen. Im Gespräch dafür ist zum Beispiel Kanzleramtschef Frei. Sollte er es werden, würde das automatisch zu Veränderungen im Kabinett führen. Mit frauenfeindlichen Aussagen hat der Influencer Andrew Tate in sozialen Netzwerken Millionen Männer und Jugendliche erreicht. Jetzt sind er und sein Bruder wegen einer Reihe mutmaßlicher Sexualdelikte in den USA festgenommen worden. Bei den Vorwürfen britischer Ermittler geht es unter anderem um Vergewaltigung, Menschenhandel und Straftaten im Zusammenhang mit Kinderpornografie.
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8: Ich bin Oliver Urbanke. Jürgen Klopp steht wohl kurz davor, neuer Bundestrainer der deutschen Fußballnationalmannschaft zu werden. Das bestätigte er selbst bei Magenta TV. Wenn alles nach Plan läuft, könnte er am Freitag offiziell als neuer Bundestrainer vorgestellt werden. Pia Wegner mit den Details.
9: Es steht eigentlich nichts mehr im Wege, nur es ist noch nicht offiziell. Mit diesen Worten bestätigte Jürgen Klopp bei Magenta TV, seine offizielle Ernennung als Nachfolger von Julian Nagelsmann rückt immer näher. Mit seinem aktuellen Arbeitgeber Red Bull sei er sich laut eigener Aussage einig, jetzt fehle nur noch das offizielle Go vom DFB. Sky und der Bild-Zeitung zufolge lässt Red Bull Klopp aus seinem Vertrag, der eigentlich noch bis 2029 läuft, aussteigen.
8: Wird nach dem Rücktritt von Unionsfraktionschef Spahn die Bundesregierung umgestellt? Kanzler Merz hat das im ZDF-Sommerinterview nicht ausgeschlossen. Es wird unter anderem spekuliert, dass Kanzleramtschef Frei Spahn nachfolgen könnte. Damit würde sein Posten frei werden. Seine schlechten Umfragewerte erklärte Merz damit, dass die Demokratie insgesamt in einer Vertrauenskrise stecke. Daran arbeite die Koalition. Nach dem gefährlichen Sturz eines Bahnmitarbeiters aus einem nach Karlsruhe fahrenden Zug hat das dortige Amtsgericht erklärt, warum es den Haftbefehl gegen einen Verdächtigen abgelehnt hat. Demnach habe ein Überwachungsvideo der Bahn Zweifel am konkreten Tatablauf aufkommen lassen. Nach bisherigen Erkenntnissen hatte eine Zugtür bei einem Gerangel nach einer eskalierten Ticketkontrolle nachgegeben. Der 26-jährige Sicherheitsmitarbeiter fiel hinaus. Trauriges Aus für einen der Favoriten bei der Tour de France. 22 Kilometer vor dem Ziel der 15. Etappe ist der bisherige Gesamtzweite Jonas Vingegaard gestürzt. Die Diagnose: Schlüsselbeinbruch. Den Etappensieg hat sich der Belgier Remco Evenepoel geholt, knapp vor Titelverteidiger Tadej Pogacar. Der deutsche Radstar Florian Lipowitz kam 58.

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3: Bonsoir und herzlich willkommen zu einer Show, in der wir ein bisschen über die Musik plauschen wollen, die wir lieben. Und auch dieses Mal haben wir uns einen Gast eingeladen, den ganz bestimmt viele kennen. Ingo Pohlmann, der durch den Hit Wenn jetzt Sommer wäre super bekannt geworden ist. Das passt doch. Viel Spaß!

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1: Ich bin Jerome Brunel. Außerdem mit dabei Andreas Zimmer. Grüß dich, Andi.
2: Ich bin keine Überraschung, aber ich bin dabei.
1: Hallo. Ja, du bist dabei. Wunderbar. Wir sind heute nur zu zweit, beziehungsweise wir holen noch einen Dritten ins Boot. Und darüber freue ich mich sehr. Es ist Ingo Pohlmann. Grüß dich, Ingo. Hi.
3: Hi.
1: Oder soll ich sagen, grüß dich, Pohlmann? Oder wie möchtest du denn genannt werden?
3: Mittlerweile heiße ich in bekannten, in meinem Wirtschaftskreis Pingo.
1: Pingo?
3: Ja, Pohlmann und Ingo gemischt wurde dann zu Pingo.
1: Pingo. Okay, jeder kriegt irgendwann seinen Namen ab, ne? Ich habe mich ein bisschen mit dir beschäftigt, bevor wir hier in dieses Interview gegangen sind. Beziehungsweise, ich fange mal anders an, als ich eigentlich geplant habe. Wir haben uns gerade sehr intensiv unterhalten. Und da ging es auch um deine neue Platte, die du auf den Markt bringst. Wir haben uns über, kann man das sagen, über Frauen unterhalten.
3: Ja, unter anderem. Ja, genau. Ja.
1: Und wie man mit Frauen heutzutage umgehen sollte. Und dass es da ja ganz viele Fettnäpfchen gibt, in die man treten kann, ne?
3: Ja, also wie? Ja, na klar. Also fängt schon an mit der Aussage, wie Mann mit

0: Frauen umgehen sollte. Ne? Mhm. Und ja, ich glaube, dass man da jetzt kaum noch sich traut, irgendwie eine Aussage drüber zu treffen. Ne? Weil es gibt ja Unterschiede zwischen uns und ich versuche auch immer eigentlich von Mensch zu Mensch zu denken. Ich kategorisiere überhaupt nicht in Frauen und Männer. Ich versuche das immer eigentlich schon von jeher so zu sehen. Und gleichzeitig hat man aber gewisse Leidenschaften und alles das. Und das wird natürlich gerade mit Recht auch beäugt. Also diese alte Zeit und das Pendel, das in Richtung Mann ausgeschlagen ist, wird mit Recht beäugt von den Frauen. Und da wird sich auch mit Recht freigekämpft. Und ich bin auch ein Fan vom Gendern. Und ich bin aber auch ein Mann aus einer anderen, aus der älteren Zeit, was immer das auch bedeutet mit 53. Und würde da bestimmt ins eine oder andere Fettnäpfchen treten. Bin mir einerseits dann eben, wenn man mich darauf hinweist, meiner Schuld in Anführungsstrichen bewusst, wenn ich es noch nicht schnalle. Gleichzeitig glaube ich aber, dass die Bewegung an sich, wenn sie in ihrer Kleinteiligkeit total aufgeht, eine absolute Gleichmacherei wird und ein ziemliches Seziermesser anlegt an unser Verhalten. Und dazu kann man sich dann halt die ganze Zeit entschuldigen, wenn man da irgendeinen Fehler macht, weil man nicht weit genug gedacht hat. Ne? Das kann natürlich passieren.
1: Mhm. Wobei ich manchmal den Eindruck habe, dass ich mein Verhalten auch gegenüber Frauen verändern muss oder anpassen muss oder wie auch immer man das ansprechen möchte. Wobei ich das ja nie tatsächlich böse meine oder so. Und trotzdem kann es einem passieren, dass man ins Fettnäpfchen trifft. Das geht ja schon dabei los, wenn man zu einer Frau zum Beispiel, ich spinne jetzt ein bisschen, sagt, Mensch, du hast wunderschöne Augen. Da kann eine Frau natürlich sagen, ja, tust du mich hier nur auf meine Augen reduzieren oder was?
2: Genau. Eine gewisse Unwucht gibt es denn, was passiert, wenn eine Frau das umgekehrt zum Mann sagt, der fühlt sich natürlich gebauchpinselt. Oh wow, ich habe schöne Augen.
0: Bestimmt auch die eine oder andere Frau. Ja, jetzt, wir reden ja davon, dass es eine gewisse Strömung und Bewegung gibt und die natürlich gute Argumente haben, entsprechend wie das Pegel, ne, wie gesagt, ausgeschlagen ist in den letzten 100 Jahren und weiter davor, also klar. Aber ja, genau, wir haben viel zu lernen da jetzt, glaube ich.
2: Tatsächlich hat es ja auch schon zur Verhaltensänderung, zumindest bei mir, alten Mann, geführt. Ich habe früher gerne mal gesagt, oh, du siehst ja toll aus und so. Nee, wenn jetzt jemand toll aussieht, behalte ich das meistens für mich. Also bei Jerome, der weiß natürlich, du siehst aber toll aus, na klar.
1: Danke.
0: Das ist auch ein bisschen schade. Ne?
2: Ja, das finde ich auch einen kleinen Verlust.
0: Ein bisschen schade ist das auch. Aber ich habe auch derzeit keine Lösung, wenn man mich so ad hoc fragt. Ich habe auch Leute bei mir in meinem Musikerbekanntenkreis, die ganz genau hingucken. Wir saßen am Lagerfeuer und da waren zwei Frauen dabei, die hatten ziemlich viele Tattoos. Und eine weitere Beschreibung mache ich jetzt einfach nicht, weil genau darum ging es ja auch in dem Thema. Und der Kollege hat die Fahne für die Frauen halt total hochgehalten und fand jede Art von Beschreibung halt nicht cool. Fand der uncool, weil das immer jemanden in ein positives oder negative Beurteilung zieht. So, die finde ich jetzt gut, die ist sexy, die hat vielleicht einen schönen Busen oder nicht oder was weiß ich, wo man früher oder sich als Mann drüber unterhält. Und das ist natürlich in dem Sinne ist das halt die absolut falsche Herangehensweise, in Zukunft miteinander umzugehen. Diese beiden Frauen waren halt gegen ihn. Die haben gesagt, wir finden das voll scheiße. Wir machen uns fertig und wir wollen auch irgendwo dafür gesehen werden und fühlen uns gut, wenn man uns vielleicht hübsch findet. Jetzt könnte man wieder weitergehen und sagen, was das jetzt über diese Frauen oder so aussagt. Aber da hört es dann irgendwann, wird es dann halt wirklich schwierig. Und dann ist die Frage, ja, worum geht's eigentlich?

0: 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Pingo oder Pohlmann bei uns zu Gast, Musiker und Sänger.
1: Sein neues Album heißt Beweggründe und steht schon bald in den Läden. Wie ich dich und deinen Titel, deine Albumtitel kenne, sind die ja immer sehr hintergründig. Und es geht um Beweggründe, nicht nur Gründe, sich körperlich zu bewegen, sondern vielleicht auch geistig, oder?
2: Ja, es gibt ein Lied, das heißt Anstecknadel. Und da geht es um Pessimisten. Mach dein Streichholz nicht zu deiner Anstecknadel. Weil wir zum Pessimismus neigen. Und wer sich mit dem ganzen Kram auseinandersetzt, der fällt so ein bisschen auseinander teilweise, weil es zu wenig Chancen und Hoffnung manchmal gibt. Entspricht irgendwie der Wissenschaft, habe ich manchmal das Gefühl, das zieht mich ziemlich runter und ich kämpfe dann einfach fürs Licht, ne? Weil der Pessimismus einfach überhaupt keine Lösung bietet. Ne? Und deswegen sitzt man da in seinem stillen Kämmerlein, nimmt sich auseinander und versucht einfach Argumente zu finden in Liedern, die einem wieder Kraft geben, dafür weiterzumachen.
1: Deine Texte sind für mich immer, ich kenne dich ja nun schon ein bisschen länger, sehr intensiv getextet und du spielst gerne mit Worten. Ich erinnere mich an den Album Titel deines letzten Albums, also noch ist es aktuell, Falschgold richtig, fand ich unglaublich von der Wortzusammensetzung, von der Wortkomposition. Dann dein erstes Album hieß Zwischen Heimweh und Fernsucht, auch da wieder ein Wortspiel drin, was man so nicht kannte. Und solche Dinge kommen ja bei dir öfter mal vor. Wie lange hirnst du an solchen Spielereien rum oder kommen die ganz intuitiv?
2: Einerseits habe ich nämlich immer total Bock, über meine Platte zu reden. Und gleichzeitig mache ich mal so wahnsinnige Bandsätze, weil das ist genau die Frage, die du stellst. Ich sitze wirklich viele, viele Stunden daran, dass mir solche Dinge auffallen. Und dann versuche ich diese aber auch in einen Kontext zu setzen, der mehr oder weniger wieder verständlich ist. Ein Ding auf der letzten Platte war zum Beispiel, da sprichst du wahrscheinlich drauf an, sofern wir uns verstehen, sind wir uns nicht. Und das ist ein Lied für die Evolution gewesen und die ich da abfeiere. Und über die Millionen Jahre, die uns verbinden und unsere Gehirne, die alle total gleich aussehen. Und wir haben irgendwie Kulturen und identifizieren uns mit unserem Land.

0: dem wir wohnen. Und in Wirklichkeit sind wir alles Menschen, die irgendwie aus dieser Riesenbewegung von der Evolution kommen. Und da am Ende stand für mich der Spruch, sofern wir uns verstehen, sind wir uns nicht. Ja, sowas feiere ich dann ab, wenn ich das irgendwie finde und fange dann an, darum, wenn ich dann eine Idee aufploppt, Songs zu schreiben. Und da sitze ich dann mitunter eben sehr lange dran. Wenn man mich dann fragt, wie ich da drauf gekommen bin, dann mache ich endlose Bandsätze. Ich kann ja auch mal einfach was vorlesen.
1: Wir sprechen ja mit unseren Gästen gerne über ihre aktuelle Musik. Ist ja auch wichtig. Aber wir sprechen auch mit unseren Gästen über Musik, die sie ganz tief beeindruckt hat, weil sie das verknüpfen mit einem Ereignis in ihrem Leben oder weil es ihnen einfach gefällt. Was hast du uns denn mitgebracht?
0: Ich bin eigentlich, abgesehen davon, dass ich jetzt seit langem War on Drugs Fan bin, aber ihr hat mich ja auch gefragt, was mich im Leben sehr bewegt hat. Und einer der ersten Künstler war Ben Harper. Und da gibt es ein Lied, das heißt Amen, Oh Man. Und wenn ich das höre, auf dem Kopfhörer und meine Augen zumache, dann gibt's, ich fange ja eigentlich immer an zu heulen. Also eine richtige, sichere Nummer für Tränen für mich. Und ich weiß nicht mal warum. Ich verstehe den Text nur partiell. Aber Ben Harper hat in diesem Stück eine Spiritualität eingefangen, die ich dann wahrnehme. Also ich muss selber nicht an Gott glauben, aber wenn ich das Lied höre, habe ich das Gefühl, ich weiß zumindest, warum er es tut. Es ist krass. Es berührt mich wirklich am tiefsten oder zutiefst.
2: Wobei ich mich erinnere, du warst mal auf Tour mit irgendwie in einem neuen Format, wo man vier Musiker aus unterschiedlichen Genres zusammengesteckt hat, die dann in einem Format durch Deutschland gereist sind. Da waren Country-Musiker dabei, da waren Rapper dabei, da warst du dabei. Ich weiß nicht, wer noch dabei, ich glaube, es waren vier oder so. Und unter anderem wurde Englisch gesprochen, wo du dann in der Pressekonferenz gesagt hast, ja, mit Englisch muss ich noch ein bisschen üben. Wie hat das denn damals geklappt? Wer war denn das alles?
0: Ach so, das hat ganz gut geklappt, weil ich das wirklich veralbernt habe die ganze Zeit. Ich habe zu Englisch geredet, ich habe mir Englisch wieder Deutsch geredet und im richtigen Moment konnte ich dann mich schon eher auf Englisch auch erklären, aber es war eigentlich ganz lustig, tatsächlich. So schlimm war das Englisch dann doch nicht.

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0: Schwarzwaldradio hier und zu Gast ist Pohlmann oder Pingo oder wie auch immer man ihn nennen möchte. Ingo, wie wir wollen, wir sind da ganz frei. Ich bin ja nicht nur beim Hörfunk, sondern ich bin ja auch Lehrer und zwar an einer Hauptschule beziehungsweise einer Werkrealschule. Jetzt habe ich ein bisschen, als ich über dich nachrecherchiert habe, mitbekommen, du warst auch mal an der Hauptschule ursprünglich, ne? Ist das richtig? Wie kam es dazu und wie bist du dann weitergegangen?
1: Also mit der Hauptschule, das ist ganz einfach, wie es dazu kam. Das ist ein Selbstgänger, würde ich mal sagen. Da muss man nicht viel tun, um da drauf zu kommen. Und so war es dann auch.
0: Also Schule hat dich erstmal nicht interessiert?
1: Ja, ich glaube nicht. Nee, ich war sehr verträumt, habe da mal ein Lied drüber geschrieben, das heißt Schulweg. In meiner Welt habe ich eigentlich gelebt und was da draußen erzählt wurde von einem Lehrer, das kam einfach, das konnte nicht durchdringen zu mir, weil meine Träume und meine Gedanken viel lauter waren, als ein Lehrer jemals mir was hätte erklären können. Da hätte er auch mit einem Stein reden können oder einer Kuh, keine Ahnung. Und dementsprechend war ich dann auch nicht besonders gut in der Grundschule, habe sofort nochmal ein Jahr wiederholt und bin dann auf die Hauptschule, habe da auch nochmal ein Jahr wiederholt und habe gerade so den 10a-Abschluss bekommen. Also das ist der Hauptschulabschluss, danach wäre kein Abschluss gewesen. Mhm. 10b war gar nicht möglich, dass der 10b-Abschluss war damals der Realabschluss. Und dann habe ich eine Maurerlehre gemacht bei meinem Vater im Betrieb und dann kam diese Schule da, diese Berufsschule und die war schon ganz schön heftig. Ja, auch heftiger als die Hauptschule, habe ich das Gefühl gehabt.
0: Absolut, ja.
1: Ja, weil die Leute in der Berufsschule nicht mehr in ihrem Leben damit rechneten, dass sie nochmal so zur Schule gehen mussten. Also die haben gesagt, ich werde jetzt Maurer. Ach ja, da muss ich zur Berufsschule. Ja, was ist das denn? Ich komme doch gerade von der Schule. Die hatten ja nicht vor zu studieren, ne? Aber da musste trotzdem noch mal zur Schule und eine Theorie absolvieren. So hatte ich zumindest manchmal das Gefühl, dass man da auf einmal wieder in der Schule saß. Und das war dann noch wehrhafter, weil das waren dann schon junge Erwachsene. Das war noch, also da war noch weniger Respekt. Und dann habe ich mich da sehr unwohl gefühlt. Und dann habe ich einen Zivildienst gemacht und da habe ich sehr viele spannende Menschen kennengelernt. Und ich habe ja eben schon gesagt, ich war in allem immer schon Spätzünder, Existenzgründer.
0: Aber dann hast du ja, glaube ich, Fachabitur gemacht, gell?
1: Ja, mit 22 habe ich dann gemerkt, Alter,

0: kann es nicht gewesen sein. Weil die Welt in mir ist größer als um mich herum. Diesen Spruch habe ich auch schon oft in verschiedensten Formen getextet. Und so war es eigentlich immer. Ich habe immer viel, viel nachgedacht und vielleicht mal zu viel als gut für mich ist. Aber auf jeden Fall war ich immer wach. War nicht stumpf. War nur vielleicht schwer von KP, wenn die Außenwelt was von mir wollte. In mir drin war das riesengroß und sehr verständlich für mich. Und dann habe ich das irgendwann geschafft zu verbinden mit dem, was draußen passiert. Und dann kam wahnsinniges Interesse an Geschichte, an Philosophie und all das. Und dann habe ich mein Abi nachmachen wollen und Abi hat aber noch nicht geschafft. Aber mein Rechtschreibfehler war noch zu gravierend. Mhm. Der Deutschlehrer hat gesagt, ich kann sie, so kriege ich sie nicht durchs Abi mit jetzt. Es ist nicht möglich. Warum wollen sie überhaupt ein Abi machen? Wollen sie Jura studieren oder Arzt werden oder so? Überlegen Sie es nochmal genau. Und dann meinte ich, nee, ich will Musiker werden. Ich will einfach ein Abi schaffen, nur für mich selber. Ja, sagt er, das ist toll, das merkt man Ihnen an und Sie sind bestimmt ein super Musiker, also machen Sie das doch. Ja, da bin ich losgezogen.
1: Und jetzt bist du Musiker und hättest dein Fachabi gar nicht gebraucht eigentlich als Abschluss.
0: Nein, das hätte ich nicht gebraucht. Ich wusste auch, dass ich es wahrscheinlich nie brauche, weil ich wollte eigentlich unbedingt Musiker werden, aber ich wollte auch irgendwie was vorweisen. Ne?
2: Du hast ja gesagt, ich habe es für mich gemacht, dieses Abi. Absolut. Ich glaube nicht, dass er das für die Außenwelt gemacht hat, sondern er wollte sich einfach selber beweisen. Und das finde ich durchaus wichtig, und weil man ja auch dadurch, wenn man es dann geschafft hat, so ein gewisses Selbstvertrauen auch bekommt. Und da geht es ja auch um Allgemeinbildung und Geschichte und Geografie und all diese Sachen. Ne? Geht ja nicht nur um Rechtschreibung, das ist ja nur ein Aspekt.
0: Letztendlich ist die Philosophie die große Energiequelle für alles, weil das Interesse, ohne Interesse, wissen wir selber, kommt die Depression. Und das Interesse ist Motivation. Halt. Und Interesse dafür, dass ich existiere. Warum gibt es mich überhaupt auf diesem Planeten, der da im Weltall rumschwirrt, ne? Und dann so ein paar hundert Millionen Kilometer entfernt, da diese Sonne brennt, die ich spüre auf meiner Haut, ne? Und dann ist sie, wie eben gesagt, die Evolution steht hinter mir. Dinosaurier, Affen, wenn die Knochen, die sich in der Zeit verflüssigt in alle möglichen Formen und Tiere verwandelt haben, bis ich dabei rauskomme und jetzt aus diesem Fernrohr schaue, Fernrohr der Zeit und ganz besonders Fernrohr des Bewusstseins, das sich entwickelt hat, da kriege ich immer Gänsehaut. Da habe ich immer schon Gänsehaut gekriegt. Und weil das einfach, wenn man da lange drüber nachdenkt, kommt dieser eine Moment, der so ein Bruchteil von einer Sekunde ist das nur, in dem man das auch nur annähernd versteht, was das bedeutet, nichts zu wissen. Und dieser Widerhall dieses Momentes, der ist so abgefahren, also wenn es mir mal so richtig scheiße geht und ich mich daran erinnere, dann merke ich, in welchem Verhältnis meine ganzen Probleme eigentlich stehen. Und das hilft mir oft, da durchzukommen.
1: Ich finde es schön, dass du eben so um deinen Abschluss gekämpft hast, denn heutzutage hat man den Eindruck, vor allem eben ich bei Gymnasialschülern, dass die denn ihr Abi, ja, man macht's halt, damit man was hat. Aber wert ist es nichts. Oder für persönlichen Wert hat es erstmal noch nicht.
0: Ja. Es ist eine Mischung. Es sind natürlich verschiedenste Faktoren. Natürlich auch der. Ja? Ich wollte auch meinem Vater irgendwie was zeigen und so. Und dann habe ich meinem Vater gesagt, ich will Bauwesen studieren. Dazu brauche ich wenigstens ein Fachabitur in Hamburg. Hatte aber immer vor, eine Band aufzumachen. So, ja, gab schon ein paar Teilaspekte. Aber der Wissensdurst und mir selber irgendwie zu zeigen, dass es da noch mehr gibt im Leben, dass ich begreifen sollte. Das war schon
2: absolut. Es gibt immer mehr im Leben und mehr im Leben. Das bringt mich dazu, den Andreas zu fragen, was hast du uns denn für schöne Musik heute mitgebracht?
1: Und ich dachte, du fragst mich mehr im Leben, wie dick ist in deinem Bauch gerade?
2: Nein, das interessiert mich einfach nicht.
1: Ich habe was mitgebracht, was der Pingo sicher kennt, denn es ist ein Song von ihm. So habe ich ihn damals kennengelernt mit diesem Song, der mir auf den Schreibtisch gelandet ist. Ich will nicht sagen, geworfen worden ist. Hier, hör mal rein, Hammer auch, ist ein Sommerhit. Und tatsächlich ist ein Sommerhit. Wenn es Sommer wäre, ne?
0: Wenn jetzt Sommer wäre, ist auch nicht
1: schlimm. Wenn jetzt Sommer wäre. Wenn man mal ganz genau hinhört, kann man den ja eigentlich auch im Winter spielen, ne? Es geht ja darum, dass du
0: das dann nicht erinnerst. Von Anfang an die Strategie.
1: Ja. Aber viele, viele Radioleute kapieren das nicht so. Der, oh Gott, da ist Sommer drin, den spielen wir mal im Sommer.
0: Und,
1: ich fand den sehr beschwingt und sehr eingängig. Und seit damals habe ich dann aus der Ferne, manchmal auch ein bisschen aus der Nähe, eine Karriere beobachtet und begleitet. Wir haben, glaube ich, insgesamt 5 Interviews geführt oder irgendwie sowas. Ich weiß es nicht ganz genau. Einmal habe ich darüber gesprochen, hier bereits in dieser Sendung, über den Titel »In meinen Schuhen«. Wie beide am Telefon, beziehungsweise beim Interview mit den Gefühlen kämpfen mussten, als du mir erzählst.

0: erzählt hast, um was es ging.
1: Ah ja.
0: Und seitdem fühle ich mich dir sehr verbunden und seitdem war mir klar, ich möchte dich auch mal einladen und heute bist du da, vielen Dank. Und
1: das, ja, danke für die Einladung.
0: Das ist der Titel, um den es geht, wenn jetzt Sommer wäre. So.
2: Wenn jetzt Sommer wäre.
0: Polen. Ja. Punkt.

0: Radio hier und zu Gast ist Pohlmann. Und wenn jetzt Sommer wäre, hat dich dieser Song dann jemals genervt oder ist er für dich immer ein treuer Begleiter geblieben?
1: Ich würde sagen, zu wenigstens 80-85% ein treuer Begleiter. Ne? Also das bisschen, was das mal, wo man mal dachte, okay, ich habe auch ein bisschen mehr eigentlich zu sagen. Aber der hat mir ermöglicht, jetzt 8 Alben in meinem Leben gemacht zu haben. Und ich konnte immer frei agieren und frei Musik machen, wie ich das wollte, trotz dessen, dass ich immer bei Major Companies war, was mittlerweile nicht mehr der Fall ist. Aber das sind halt die großen Plattenfirmen, die immer gedacht haben, der hat nochmal seinen zweiten Sommer. Dann bin ich halt bei der nächsten Plattenfirma gelandet und bei der nächsten und bei der nächsten und habe wirklich, bis sich das halt alles jetzt geändert hat mit den Vorzeichen, was Erfolg angeht. Und ja, also aufgrund von Spotify und Co. Aber für mich war es eigentlich immer mehr, viel, viel mehr Geschenk und Segen als das bisschen. Übrigens live immer ein Megaspaß. Es gibt keinen Moment, wo ich darauf keinen Bock habe.
2: Das wollte ich sagen. Wenn man dich natürlich empfehle,

0: ich ganz viele deiner Platten kaufen, direkt am besten bei dir, damit du auch was davon hast. Und das nicht auf Spotify und diese anhören. Ich sage immer, wenn du für dein Geld was haben möchtest, live, schau dir Pohlmann live an und du wirst hundertprozentig 1:1 mehr als das zurückkriegen, was du jemals investiert hast. Das sind immer Erlebnisse, deine Shows. Und ich habe dich auch schon ein paar Mal live gesehen.
1: Das kann man auch nicht, das ist auch das Abgefahrene. Man kann das auch nicht wirklich audiomäßig einfangen. Also so wie wir live sind, wir haben kein Geländer. Ich habe natürlich Ansagen, die ich auch mal wiederhole. Aber wann und wie ich die auskleide, weiß ich auch nicht. Und dann in ADHS. Technisch kommen dann wieder neue Aspekte hinzu. Ich versuche das dann nicht ganz so auszuweiten, wie ich das jetzt hier gerade bei euch im Podcast mache und sehe natürlich zu, dass ich pointiert auf den Punkt komme, aber besonders eben, wenn wir Lieder spielen und das machen wir halt seit 20 Jahren und eben seit 15 Jahren zu dritt. Ne, dann haben wir nur ein Cello, Schlagzeug und ich an der Gitarre und das hat auch, ist auch echt gewachsen und hat ganz viel Energie und hat mit den Produktionen manchmal gar nicht mehr so viel zu tun, die man auf CD hört.
0: Ja, schwierig einzufangen, deswegen, warum aus der Konserve einfach hingehen. Deine Konzerte sind ja auch nicht so super teuer, sondern man kann, was weiß ich, einen Kinobesuch rechnen mit Popcorn oder so und Cola.
1: Bei den Popcorn- und Cola-Preisen genau. Ja. Die Kinokarte ist manchmal meistens billiger.
0: Ja, aber zusammengenommen
1: hat man dann auch... Ja, ich lach gerade nur. Nee, schon richtig, ja.
0: Aber wo ich über Kino und Popcorn spreche, Jerome, hast du nie auch Musik mitgebracht? Ich mach jetzt mal eine Popcorn-Tüte auf, unterhalt mich mal.
2: Ich weiß nicht, ob das Popcorn-Musik ist, was ich mitgebracht habe heute. Es ist ja so, wir haben ja gesagt, als wir diese ganze Podcast-Geschichte und Radiogeschichte angefangen haben, wir bringen Musik mit, die in unserem Leben eine besondere Rolle gespielt hat. Und das ist natürlich schwierig bei den vielen Sendungen, die wir inzwischen gemacht haben, da Musik zu finden, die irgendwie eine besondere Rolle für uns spielt. Aber ich habe was gefunden, wobei ich im Moment nicht so ganz genau weiß, woher ich diese Musik kenne. Aber ich bin da frohen Mutes, dass du da mir helfen kannst. Ich spreche von einem gewissen Bert Kempfert. Der hat einen Song veröffentlicht und das ist ein Instrumental. Und ich habe dieses Instrumental zufällig irgendwo gehört, mal wieder, seit vielen, vielen Jahren. Und ich überlege seither, ich überlege rauf und runter, woher ich diesen Song kenne. Ich assoziiere damit komischerweise, ich weiß nicht warum, den Stuttgarter Fernsehturm. Stuttgarter Fernsehturm, muss man wissen, der steht, wie der Name schon sagt, in Stuttgart und ist ein ganz besonderer Turm, weil dieser Turm war Vorbild für alle Fernsehtürme auf dieser Welt. Das war das Vorbild. Und irgendwie assoziiere ich diesen Song mit diesem Fernsehturm. Und ich weiß zur Hölle nicht, warum.
0: Ich kann dir helfen.
2: Du kannst mir helfen. Vorher sage ich noch, und ich suche gerade nach dem Namen des Songs.
0: A Swinging Safari.
2: Und ich weiß nicht, woher ich das Ding kenne. Es ist jetzt nicht ein Song, den ich jeden Tag hören muss. Ich höre ihn gerne, wenn ich ihn mal höre, aber ich weiß nicht, woher ich ihn kenne. Aber ich weiß, dass er unheimlich wichtig für mich war und ich weiß aber nicht mehr, warum. Kannst du mir helfen?
0: Ich bitte, bitte helfen. Ich kann dir sagen, du hast ihn früher öfter gehört, als dir lieb war vielleicht. Es ist die Titelmelodie gewesen, der Südwest 3 Abendschau. Da flog ein Hubschrauber um den Fernsehturm drumherum und dazu lief dies.
2: Genau.
0: Und das weiß der Pingo vielleicht nicht, weil der damals Südwest 3 nicht empfangen hat, aber wir sind beide in Baden-Württemberg aufgewachsen.
1: Aber wir alle kannten die Katzenpause mit den Katzen in diesen Würfeln, die Katzenbabys.
2: HR3
1: war das.
2: Wurde
1: da auch immer so eine Musik.
2: Ich habe nämlich nachgeguckt und gesucht im Internet. Ich habe nicht gefunden, wo ich das kenne. Es stand tatsächlich nichts vom SDR oder SWR oder was auch immer, stand nichts davon. Jetzt weiß ich es endlich und jetzt können wir es uns anhören. Und bevor wir es uns anhören, müssen wir uns noch von Pohlmann verabschieden, der heute freundlicherweise zu Gast war. Aber ich merke gerade, wir haben noch 1000 Fragen an dich. Deswegen würde ich vorschlagen, ja, kommst du gerne mal
1: wenn
2: wieder.
1: Wenn ihr Zeit und Lust habt,
2: absolut.
1: Dann sag Bescheid.
2: Machen wir.
0: Wir sagen Bescheid, da kannst du dich drauf verlassen.
2: Wir sagen Bescheid. Tschüss, mach's gut.
1: Ciao.
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3: Ich bin Oliver Urbanke. Der Weg für Jürgen Klopps Wechsel von Red Bull zum Deutschen Fußballbund ist frei. Klopp sprach bei Magenta TV von einer großzügigen Regelung. Er verwies aber noch auf anstehende Gespräche mit dem DFB. Thomas Brock berichtet.
4: Bis zur endgültigen Einigung müssen wir uns noch ein wenig gedulden. Doch Zweifel, dass der Wunschtrainer der meisten Deutschen die Nachfolge von Julian Nagelsmann antritt, gibt es praktisch keine mehr. Red Bull lässt Klopp ziehen. Jetzt geht es noch um letzte Vertragsdetails in den Gesprächen mit dem DFB, sagt Klopp, der möglichst in der kommenden Woche als neuer Bundestrainer vorgestellt werden soll.
3: Nach dem Sturz eines Bahnmitarbeiters aus einem Zug in Richtung Karlsruhe hat sich das zuständige Amtsgericht dazu geäußert, warum der Haftbefehl gegen einen Tatverdächtigen abgelehnt worden war. Demnach habe ein Überwachungsvideo der Bahn Zweifel am genauen Tatablauf aufkommen lassen. Ein Sicherheitsmitarbeiter war nach einer eskalierten Ticketkontrolle aus dem fahrenden Regionalzug gestürzt und lebensgefährlich verletzt worden. Der Fall erinnert an den Tod des US-Amerikaners George Floyd. In Italien ist bei einem Polizeieinsatz ein 43 Jahre alter Mann ums Leben gekommen. Der Mann starb laut Augenzeugen, nachdem sich zwei Polizisten längere Zeit auf ihn gesetzt hatten, während er am Boden lag. Lokale Medien veröffentlichten ein Video, auf dem zu sehen ist, wie der Mann mehrfach um Hilfe ruft, ohne dass die beiden von ihm ablassen. Danach ist er tot. Der Mann marokkanischer Herkunft soll zuvor einen Wutanfall gehabt haben. Trauriges Aus für einen der Favoriten bei der Tour de France. 22 Kilometer vor dem Ziel der 15. Etappe ist der bisherige Gesamtzweite Jonas Vingegaard gestürzt. Die Diagnose: Schlüsselbeinbruch. Den Etappensieg hat sich der Belgier Remco Evenepoel geholt, knapp vor Titelverteidiger Tadej Pogacar. Der deutsche Radstar Florian Lipowitz kam 58 Sekunden später ins Ziel.
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1: 19. Juli 1997. Meredith Brooks steigt mit Bitch in die Charts ein. I'm a bitch, I'm a lover, I'm a child, I'm a mother, I'm a sinner, I'm a saint. 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Mitte der 90er dominieren oft noch klare Rollenbilder die Popwelt. Frauen sollen lieb, freundlich und berechenbar sein und nett aussehen noch dazu. Doch Meredith Brooks fragt sich, warum eigentlich? So bin ich gar nicht oder zumindest nicht immer. In Bitch singt sie darüber, dass Menschen viele Seiten haben. Mal ist man stark, mal verletzlich, mal geduldig, mal genervt, mal selbstbewusst und mal voller Zweifel. Heute klingt das selbstverständlich, 1997 war das aber ein kleines Statement. Schon der Titel sorgt für Diskussionen. Bitch, das sagt man doch nicht einfach so, das ist verletzend, respektlos. Doch Brooks dehnt die Bedeutung einfach um und macht aus Bitch eine Hymne auf die eigene Persönlichkeit. Viele Frauen erkennen sich in dem Song wieder, aber eigentlich gilt die Botschaft für alle. Denn niemand ist immer nur das eine oder nur das andere. Wir alle haben verschiedene Facetten und genau das macht uns am Ende aus.

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9: Ich bin Oliver Urbanke. 0:0 in der regulären Spielzeit. Im Finale der Fußball-Weltmeisterschaft gab es nach 90 Minuten keinen Gewinner. Der amtierende Europameister Spanien und Titelverteidiger Argentinien mussten in die Verlängerung. Es ist bereits die 9. im laufenden Turnier. Argentinien steht nur noch zu 10. auf dem Platz. Enzo Fernandes sah in der Nachspielzeit die gelb-rote Karte. Bundeskanzler Merz möchte nach dem Rücktritt von Fraktionschef Spahn keine lange Hängepartie. Er will die Nachfolge schnell regeln und zusammen mit CSU-Chef Söder bald einen Vorschlag machen, sagt er im ZDF. Dirk Zeitler berichtet.
10: Als Kandidat Nummer 1 gilt Kanzleramtschef Frei. Er war schon nach der Bundestagswahl für den Fraktionsvorsitz im Gespräch. Geht es um die Spahn-Nachfolge, fallen oft auch die Namen von CDU-Generalsekretär Lindemann und Bundesinnenminister Dobrindt. Die einzige Frau, die in den Personalspekulationen eine Rolle spielt, ist Gesundheitsministerin Wagen.
9: Große Mengen Klamotten werden jedes Jahr ungetragen vernichtet, weil Hersteller sie nicht verkaufen konnten. Das ist ab sofort durch eine EU-Vorschrift für größere Firmen nicht mehr erlaubt. Die EU will dafür sorgen, dass sie die Kleidung entweder nochmal zum Verkauf anbieten oder spenden. Für kleinere Unternehmen gilt die Regel erst später. Und noch kurz der Blick zur Tour de France. Der zweimalige Champion Jonas Vingegaard ist nach einem Sturz ausgeschieden. Etwa 20 Kilometer vor dem Ziel der 15. Etappe kam er zu Fall und wurde ärztlich behandelt. Und in der Formel 1 hat Kimi Antonelli beim Großen Preis von Belgien seine Gesamtführung ausgebaut. Der Mercedes-Fahrer landete vor Charles Leclerc im Ferrari und Max Verstappen im Red Bull.
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1: Ich bin Oliver Urbanke. Lange war es ein zähes und torloses WM-Finale. Erst in der 106. Minute der Verlängerung erlöste Ferran Torres Spanien mit seinem Siegtreffer. La Furia Roja ist nach einem 1:0-Sieg gegen Argentinien damit Fußball-Weltmeister. Die Spanier schnappten sich damit als amtierender Europameister jetzt auch den WM-Titel. Das Team kassierte im gesamten Turnier nur einen einzigen Gegentreffer, nämlich beim 2:1-Sieg im Viertelfinale gegen Belgien. Und wir bleiben beim Fußball. Der Weg für Jürgen Klopp als neuer Bundestrainer ist frei. Es gäbe eine Einigung mit Red Bull, hat er bei Magenta TV gesagt. Sein bis 2029 laufender Vertrag bei dem Konzern ist demnach offenbar kein Problem mehr. Idealerweise in den kommenden Tagen sollen Klopp zufolge noch letzte Vertragsdetails mit dem DFB geklärt werden. Kleiner Koffer, Rucksack oder doch lieber nur eine Handtasche? Gerade jetzt in der Hauptreisezeit sorgt das Handgepäck bei vielen Fluggästen für Ärger und Unsicherheit. Das will die Verbraucherzentrale ändern. Zoe Tasovali berichtet.
2: Genau das kritisiert Verbraucherschutzchefin Ramona Popp. Sie sagt, jede Airline hat ihre eigenen Regeln. Mal ist nur eine kleine Tasche kostenlos, mal kann man tatsächlich einen kleinen Rollkoffer mitnehmen. Mehrere Verbraucherzentralen klagen deshalb gegen Airlines. Sie wollen endlich klären lassen, welches Handgepäck nach EU-Recht kostenlos mitfliegen muss.
1: Bayerns Ministerpräsident Söder ist bei einer Veranstaltung mit einer Tomate beworfen worden. Zu dem Vorfall kam es in Bernau am Chiemsee. Die Bild berichtet unter Berufung auf Augenzeugen und ein Video, dass der Angreifer plötzlich aus einem Gebüsch gesprungen und auf den CSU-Chef zugelaufen sei. LKA-Beamte hätten ihn sofort überwältigt und in Gewahrsam genommen. Söder sei bei dem Angriff unverletzt geblieben.

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1: Hallo aus Deutschlands schönster Genießerecke und größtem Mittelgebirge, dem Schwarzwald. Mein Name, Zara Roth. Ich lebe da, wo andere Urlaub machen und nehme euch mit auf meine Touren. Visit Black Forest ist der Podcast für alle, die den Schwarzwald schon kennen und über den Tortentellerrand gucken wollen und für alle, die ihn kennenlernen wollen. Das hier ist eure Reiseinspiration in 20 Minuten. Wer hat's erfunden? Nein, nicht die Schweizer, die Schwarzwälder. Wir können nämlich nicht nur Schinken, Torte und Schnaps. Viele Erfindungen, die das Leben heute leichter machen, kommen ursprünglich aus dem Schwarzwald oder zumindest von Schwarzwäldern. Einige von ihnen stellen wir euch in dieser Folge vor.
2: Der Friseur war nicht allein Friseur, sondern er war auch Zahnarztersatz.
3: Nee, ja. Schön, das ist das Spotify von damals. Man hat die Walzen, man hat die Papierrollen. Ja. Also die sind auch alle austauschbar. Man kann immer wieder andere Musik spielen.
4: Drei Geigen, ein Klavier. Das sind jetzt praktisch vier Musiker, die keinen Job haben, wegen so einer kleinen Lochkarte.
2: Die Brennscheren wurden heiß gemacht und es gab dann aber nur Wellen in dem Sinne und keine Locken. Und die Pracht, die war natürlich kurzlebig.
5: Er hat Maschinen erfunden, die eben die Präzision halten konnten. Das waren Drehmaschinen, das waren Fräsmaschinen, das waren Pressen, die verfügbar war.
6: Und das hat er alles als Patent.
5: Aber er war mit Sicherheit der Treiber, der gesagt hat, es muss noch besser und noch präziser gehen.
1: Erste Station? Schramberg im mittleren Schwarzwald. Eine gute Stunde nördlich von Freiburg im Breisgau. Über 400 Meter über dem Meeresspiegel. Hier ist die Heimat von Junghans. Kennt ihr?
7: Die Funkuhren von Junghans gehen nicht nur ganz genau. Sie stellen sich auch ganz alleine um. Von Sommerzeit auf Winterzeit.
1: Mitte des 20. Jahrhunderts war Junghans der größte Uhrenhersteller der Welt. Heute arbeiten noch über 100 Leute am Stammsitz in Schramberg. Und Auszubildende kommen aus dem ganzen Land und von noch weiter her, um hier das Uhrmacherhandwerk zu lernen. Hannes Steim ist Geschäftsführer.
5: Das war ja der Beginn von Junghans, Uhrenteile herzustellen, also für die Werke, für die Uhren. Dann hat Junghans eben festgestellt, das können wir im kompletten Werk machen, wir können ganze Uhren machen und so ist das überhaupt erst entstanden. Und von 1861 bis 1903, wo wir dann die größte Uhrenfirma der Welt waren, mit 9000 Uhren am Tag, da war das natürlich ein Sprung. Damals hat man hier alles im Haus gemacht. Man hat die Einzelteile hergestellt. Man hat Maschinen gebaut. Wenn man die am Markt nicht so bekommen konnte, wie man die gebraucht hat für die Präzision, dann hat man die selber entwickelt. Also auch da schon den nächsten Schritt, à la Henry Ford mit den Automobilen, Fließband, hat Junghans hier die Industrialisierung im Schwarzwald vorangetrieben von den Uhren. Und wir haben natürlich dann weiterentwickelt über die Jahrzehnte. Wir haben unsere eigenen Kaliber gemacht von den Großuhren, miniaturisiert auf die Armbanduhren. Die Armbanduhr kam erst 1927. Man hat dann begonnen, eigene Werke zu machen. Handaufzugswerk, wo man eben von Hand die Feder spannt, damit die Uhr läuft. Dann später das Automatikwerk, wo eben dieser Rotor drin ist, der dann, wenn Sie die Hand bewegen, die Uhr aufzieht, die Feder, damit die laufen kann. Und dann später hatten wir Chronometer, also hochpräzise Armbanduhren gemacht. Da ist die Gangabweichung plus minus 3 Sekunden am Tag in der Mechanik. Das ist schon sehr, sehr, sehr speziell. Also muss man gute Qualität haben, gute Toleranzen haben. Und dann kam natürlich irgendwann die Quarzkrise, wo alles auf die Batterie ging. Also auch ähnlich wie heute in der Automobilindustrie, wo man auf neue Antriebstechnologien setzt, kam damals eben die Batterie. Und da war Junghans früh mit dabei. Junghans hat dann weiterentwickelt die Quarz-Solaruhr, also durch die Sonne aufgeladen mit einer Solarzelle, was natürlich heute wieder in Mode kommt durch das Thema Nachhaltigkeit.

0: Nachhaltigkeit, wo sie die Batterie nicht brauchen. Mhm. Und dann kam natürlich der ganz große Sprung 1990, die erste Funkarmbanduhr der Welt. Und die Funkuhr, die ist eben ganz, ganz präzise, die wird eben nachts über das Signal gestellt und ist dann nach der Atomuhr eigentlich hochpräzise. Da können sie eigentlich gar nicht mehr zu spät kommen.
1: Die hat Junghans erfunden?
0: Die hat Junghans erfunden. Die erste Funkarmbanduhr der Welt kam von uns. Die Japaner waren auch dran, aber wir waren dann doch ein paar Monate früher dran, haben dann später gemeinsame Patente gemacht. Und wir haben jetzt auch gerade noch mal ein neues Funkwerk vor ein paar Jahren auf den Markt gebracht, wo wir das eben weiterentwickelt haben. Ist heute bei uns ein kleinerer Anteil in der Produktion. Tatsächlich, die Leute besinnen sich eher wieder auf das Traditionelle, die traditionelle Uhrmacherkunst. Also die mechanischen Uhren haben bei uns heute knapp 70% der Produktion eingenommen.
2: Einer, der in der Hochzeit der Uhrenproduktion lange und viel im Unternehmen bewegt hat, war Arthur Junghans. Er war 50 Jahre im Dienst, von 1870 bis 1920. In den Geschichtsbüchern steht Arthur Junghans, aber nicht wegen einer Erfindung der Uhrenindustrie, obwohl auch die weltweit erste Funkarmbanduhr von Junghans kam, aber viel später. Nein, Arthur Junghans war ein früher Automobilenthusiast und sogar mit Maybach befreundet.
0: Wilhelm Maybach hat die 20. Daimler-Motorkutsche tatsächlich hier nach Schramberg persönlich ausgeliefert, um Junghans und den Fahrer, den Melchior, einzulernen. Und als das Fahrzeug dann morgens nicht anspringen wollte, weil die Benzinleitung defekt war, hat Maybach die selber repariert. Es gab damals noch die offene Glührohrzündung, also eine offene Flamme. Und als er dann das Auto gestartet hat, stand eben der Mantel, der vorher mit Benzin getränkt war, durch die Reparatur in Flammen. Maybach wäre fast verbrannt und Junghans hatte ihn gerettet. Und ein paar Monate später, nachdem Maybach sich dann regeneriert hat, haben die beiden eben diese Probefahrt nachgeholt, wollten hier über den Schwarzwald fahren nach Zürich. Also mussten über Schaffhausen nach Zürich fahren. Und als sie bergab gefahren sind, haben sie gemerkt, die Bremsen funktionieren nicht mehr. Sie können das Fahrzeug nicht mehr abbremsen. Die Hebellenkung hat versagt. Und so sind die beiden also in der Kurve gerade ausgefahren. Die Geschichte sagt, dass sie angeblich auf dem Misthaufen gelandet sind. Und dann ging es eben darum, diese Lenkung, die bei hoher Geschwindigkeit anfängt zu flattern, zu verbessern. Und das war eben die Schneckenlenkung, die wir ja teilweise heute noch in Fahrzeugen kennen. Und die dann eben auch die Fahrzeuge sicherer gemacht hat. Und da waren immer wieder so diese Themen, was kann man aus unserer Technik, aus der Feinwerktechnik auch in anderen Industrien anwenden.
2: 2500 Uhrmacher gibt es noch in Deutschland, sagt Hannes Steim. Die Nachfrage ist groß und Spezialisten sind rar. Das Unternehmen bildet 3 Azubis pro Jahr aus. Anfang der Nullerjahre, mitten in der Finanzkrise, hat die Familie Steim Junghans übernommen. Und naja, gerettet vor dem Untergang, kann man sagen. Dank ihnen läuft die Fertigung der Uhren bis heute komplett in Schramberg. Und dann gibt es da noch einen Bereich, in dem genaue Zeitmessung sehr wichtig ist, jetzt mal abgesehen von Armbanduhren und Standuhren und so weiter, nämlich der Leistungssport. Auch hier hatte Junghans die Nase vorn, erklärt mir Markenmanager Thomas Fiedler von Junghans.
3: Es war eine Verbindung vom Start bis zum Ziel über elektronische Elemente und der Startpistole. Die Startpistole gab das Signal an den Zeitnehmer, also an die Apparatur hier. Die Startblöcke waren mit Kontakten versehen, also Frühstarts konnte man auch besser erkennen und man wusste auch wer, also es war miteinander verbunden. Dann gab es die Lichtschranke im Ziel, die dann beim Durchlauf, also doppelte Lichtschranke, weil man kann ja auch mit der Hand einfach durchlaufen, deswegen sieht man sie heute ja auch noch mit der Brust voran, um halt beide Lichtschranken zu durchbrechen. Die wurde auch zurückgemeldet, die Zeit. Daraus ist dann ganz schnell die Datenaufbereitung erfolgt von den Zieleinläufen. Und man konnte sehr schnell an den großen Ausgabetafeln in den Stadien den Sieger, den zweiten, den dritten mit den Zeiten dann auch übertragen.
2: Sehr zu empfehlen ist der Besuch in Schramberg, allein schon um das Junghans Terrassenbaumuseum zu besuchen. Das Gebäude ist wunderschön und der Inhalt beachtlich. Hier hat Steim Seniors Spieluhrensammlung ein Zuhause gefunden.
3: So, jetzt werfen wir mal den Penny ein. Und dann Magic Flute.
4: Ja, gerne. Mozart.
3: Ja, jetzt komme ich immer rüber.
4: Mach nichts, dann nehmen wir

0: Na, habt ihr es erkannt?
1: Also ich glaube, für Menschen aus Großbritannien ist es, die können das alle mitsingen. The Last Rose. Ja.
2: Für einen Wochenendtrip empfiehlt Hannes Steim übrigens einen Besuch im Familienhotel und Gasthof Adler im Forenbühl in Lauterbach. Die gehören zu den Naturparkwirten, das heißt, hier hat man sich regionalen Produkten verschrieben. Authentisch, schwarzwälderisch, barrierefrei und auch auf Vegetarier ist man hier eingestellt. Das Drei-Sterne-Haus ist übrigens besonders bei Paaren beliebt. So, und jetzt noch ein Tipp für Wanderfreunde. Der Lautenbacher Wandersteig führt hier entlang. Aber Achtung, der hat's in sich. Die 34 Kilometer lassen sich in zwei Etappen laufen. Die Anstiege summieren sich aber auf gut 1350 Höhenmeter. Der Weg umrundet bei Schramberg das tief eingeschnittene Lauterbachtal und das weite Hochtal des Sulzbachs. Vorbei geht's an Buntsandsteinformationen und dem Felsenmeer bei der Burgruine Hohenschramberg. Vorbei an Weiden, Schwarzwaldhöfen, kleinen Hofkapellen. So schnucklig. Mit 879 Metern ist der Mooswaldkopf der höchste Punkt der Tour. Und dann gibt es da noch den Aussichtsturm, der ist auch schon 25 Meter hoch. Und man hat von ihm einen Blick bis in die Vogesen im Westen, die Schweizer Alpen im Süden oder die Schwäbische Alb im Osten. Weiter geht's zum nächsten Stopp und zur nächsten Erfindung aus dem Schwarzwald, der Dauerwelle. Erfunden hat sie der Friseur Karl Ludwig Nessler aus Todtnau. Ihm ist heute eine kleine Ausstellung im Ort gewidmet, die der örtliche Kulturverein liebevoll aufgebaut hat und pflegt. Durch die Ausstellung führt mich die Nessler-Expertin Monika Schneider, die selbst übrigens keine Dauerwelle trägt.
3: Also er ist von sich aus, hat er experimentiert und auch primitiv experimentiert. Wir haben hier so einen kleinen Apparat mal hingestellt, der in etwa so die Vorstellungen von ihm dann wiedergeben. Da wurde dann so ähnlich, als würde man ja kochen bei der Gelegenheit, aha, dass es mit Hitze zu tun hat, ja, und dass es eben dauerhaft wird, hat was an Chemie natürlich rein müssen, aber ja, er wusste ja nicht welche. Aber das ist auch in der Patentschrift nicht bekannt gemacht worden, was er dann letztendlich genommen hat. Es waren schon Besucher da, die von Basel, ach ja, kamen, und also auch aus Chemie-Ecken, ja, die, ja, ja, an sich wollten, dass sie aus der Patentschrift entnehmen können, was denn nun drin war. Er hat geschwiegen.
4: Ach so, deswegen ist hier so ein Töpfchen mit
3: Geheimmittel. Und da,
4: das ist wie bei der Coca-Cola. Man weiß, so das etwa, letzte, ja, die letzte Zutat, die weiß man bis heute nicht, oder wie?
3: Ja.
4: Oder das Patentamt ja, weiß das.
3: Ich nehme an, dass das inzwischen schon bekannt ist. Ah, ja. Es gab ja große Firmen wie Vella und so weiter. Wenn wir die Chemie zerlegen, dass es dann doch irgendwann kein Geheimnis mehr ist.
4: Ja, genau. Reverse Engineering heißt das, glaube ich, bei der Industriespionage. Man hat das fertige Produkt und versucht es wieder in seine Einzelteile zu zerlegen.
3: Ja, so, ja, nee, okay, nicht, ja.
4: Und jetzt war der Herr Nessler verheiratet mit einer Dame mit langen, ja, Haaren? Weil er braucht ja so einen eigentlichen, wie sagt man dazu, Versuchskaninchen.
3: Ja, aber die Dame, die hat erst viel später eine Rolle gespielt. Er hat erst mal die Lehre zu Ende bringen müssen. Der Vater war sehr streng. Und da der Friseur zu der damaligen Zeit auch der Dentist war, also praktisch der Zahnarzt, der Zähne gebrochen hat, ist das kombiniert gewesen. Der Friseur war nicht allein Friseur, sondern er war auch Zahnarztersatz.
4: Nee. Ja, ich hätte gerne einmal die Koteletten gekürzt und eine Wurzelbehandlung, bitte.
3: Aber das war nämlich die große Vorliebe für schöne Frisuren an den Damen, die hat dann erst richtig Fahrt aufgenommen, als er dann auch zum richtigen Patron, sage ich jetzt mal, weil das ja auch im Schweizer Jura stattgefunden hat, und dort hat er auch Französisch gelernt, da hat er dann bei einem sehr guten Maître anheuern können, der auch ein bisschen Einsicht hatte in Feinmechanik. Und diese Feinmechanik, also bin ich persönlich überzeugt, hat ihm weitergeholfen, dass er sich da auch noch

0: etwas dazu gebildet hat.
1: Seine Sprachkenntnisse konnte er danach in Paris verbessern. Hier lernt er auch seine spätere Frau Katharina kennen, eine Schwäbin.
0: Die war aus der Nähe von Ulm, aus Langenau. Ich sage jetzt in schwäbische Hausfrau, wahrscheinlich wäre der falsche Begriff, aber sie hat vielleicht von Marketing schon was verstanden. Nämlich sie hat ihn dann überredet, er möge seinen fast nicht aussprechbaren Namen Nessler und Karl in Französisch zu übersetzen. Und ab dort hat er dann Charles Nestlé mit Accent Tickel genannt. Er hat er sich genannt.
2: Nestlé.
0: Nestlé mit
2: so wie die große Firma mit dem Vogelnest.
1: Ja, Charles, das hört sich auch gut auf Englisch an. Charles. Es zog Mr. Nestlé nach London. Hier erfand er noch vor Erfindung der Dauerwelle 1906 künstliche Augenbrauen und Wimpern, die sogar bis nach Argentinien verkauft wurden. Es ging aufwärts. Er heiratete seine Katharina und gründete ein Haus der Dauerwelle in London. Die feuerbeheizten Zangen für die Dauerwelle wurden auf elektrisch Betriebene umgestellt. Die Geschäfte liefen gut. Beim Ausbruch des Ersten Weltkrieges aber musste er alles aufgeben. Doch der reiselustige Todtnauer setzte sich einfach in einen Dampfer und auf ging's ins Land der Neuanfänge. Nach Amerika. Hier startete er von Null. Hier erfand er auch Dauerwellengerätesets für zu Hause. Schnell hatte er 500 Mitarbeiter. Er verdiente sogar so viel, dass er den Wirtschaftskrisen gebeutelten Todtnauern regelmäßig Spenden zukommen lassen konnte. Das ist noch lange nicht das Ende der spannenden Lebensgeschichte des rastlosen Schwarzwälder Erfinders Charles Nestlé oder Charles Nestlé oder Karl Ludwig Nestler. Die ganze Geschichte erzählt Monika Schneider auch gerne bei einer Führung durch die Ausstellung. Übrigens, passend zum Thema Haare ist ein Stockwerk unter der Dauerwellenausstellung das Bürstenmuseum in Todtnau untergebracht. Die Bürstenherstellung war auch lange Zeit einträgliches Handwerk im Schwarzwald. Heute noch werden hier zum Beispiel feine kleine Bürstchen hergestellt für Zahnzwischenräume oder den medizinischen Einsatz.
3: Entschuldigung, ich bin's nur ganz kurz, gell? Die allergrößte Erfindung aus dem Schwarzwald im weitesten Sinne ist ja wohl das Auto. Oder? Karl Benz, der wurde nämlich in Mühlburg bei Karlsruhe geboren und der gilt ja bekanntermaßen als Erfinder des ersten praxistauglichen Automobils. Der dreirädrige Motorwagen von Benz hatte eine Leistung von nicht einmal einem PS und soll eine Höchstgeschwindigkeit von 16 km/h erreicht haben. Ach so, ja, und dann ist da noch Arthur Fischer aus dem beschaulichen Tumlinge. Heute Waldachtal bei Freudestadt im Nordschwarzwald. Ja, ohne den hinge die Bilder an der Wand auch nur halb so lang. Stichwort Spreizdübel, gell? Also, nur zwei super berühmte Beispiele, ohne die geht's halt auch nicht, gell? Das war's erstmal. Tschüssle! Über viele Erfinderinnen und Erfinder und Erfindungen aus dem Schwarzwald könnte man eine ganze Folge Visit Black Forest machen. Zum Beispiel über die Kuckucksuhr. Ja, die kommt natürlich auch aus dem Schwarzwald. Woher denn sonst? Zum Thema Uhren gibt's ja hier auch eine 267 Kilometer lange Rundtour durch den Schwarzwald. Dazu aber ein andern Mal mehr. Ob man sie jetzt Erfinderin nennen kann, weiß ich nicht. Aber Enne Burda, Geschäftsfrau aus Offenburg am Rand des mittleren Schwarzwalds, hat jedenfalls aus ihren Eheproblemen seinerzeit einfach das Beste gemacht, was man machen kann, nämlich ein Business. Und was für eins? Burda-Moden kennt man ja wohl. Ja, einer der größten Zeitschriftenverlage seinerzeit hat sie aufgebaut und ihre Schnittmuster halfen Frauen nach dem Zweiten Weltkrieg, sich wieder günstig selbst schicke Sachen zu nähen. Ihr merkt, die Themen gehen uns hier nicht aus im Schwarzwald. Das soll's aber auch erstmal für dieses Mal gewesen sein. Wenn euch der Podcast gefällt und die Folge, dann sagt es bitte weiter, teilt es, liked, drückt das Glöckchen, abonniert und bis zum nächsten Mal im Schwarzwald. Eure Zara.
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